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hier die wichtigsten Meldungen von den Straßen bei uns in der Region. Fahr auf der A93 Regensburg in Richtung Weiden vorsichtig. Zwischen den Anschlussstellen Regensburg Nord und Regenstauf kommt es zu Verzögerungen wegen einer Nachtbaustelle.

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3: Ich bin Katrin Steinberger. Der Einsatz von K.O.-Tropfen soll härter bestraft werden. Mit dem Gesetzentwurf von Bundesjustizministerin Hubig befasst sich heute das Bundeskabinett. Wer sie bei einem Überfall oder einer sexuellen Tat einsetzt, soll künftig mindestens 5 Jahre ins Gefängnis kommen. Bisher lag die Mindeststrafe bei 3 Jahren. Gegenüber der Rheinischen Post bezeichnet Hubig K.O.-Tropfen als hinterhältig und gefährlich. Es kam, wie es zu erwarten war. Der Koalitionsausschuss ist zu Ende. Details gibt es bis jetzt keine. Rund 6 Stunden lang haben Union und SPD über Reformpläne, den Haushalt fürs nächste Jahr und mögliche Entlastungen wegen der hohen Energiepreise beraten. Im Laufe des Tages soll es schriftliche Infos dazu geben. Der Europäische Gerichtshof beschäftigt sich heute mit Obelix. Das Gericht entscheidet, ob eine Waffe so heißen darf. Geklagt hatte der Verlag, dem die Rechte an der bekannten Comicreihe Asterix und Obelix gehören. Dieter Ebeling hat die Einzelheiten.
4: Es geht ums Markenrecht. Obelix ist stark und unbesiegbar, aber auch sehr sympathisch. Der Verlag argumentiert, dieses Image wird durch Waffen beschädigt. Der Waffenhersteller sagt, es bestehe keine Verwechslungsgefahr zwischen seinen Produkten und Comics. Und gedanklich gäbe es zwischen Waffen und Obelix gar keine Verbindung.
3: Beim Wohnwagen- und Wohnmobilhersteller Knaus Tabbert aus Jandelsbrunn in Niederbayern geht es nach 2 Verlustjahren wieder bergauf. Im 1. Quartal erzielte das Unternehmen fast 4 Millionen Euro Gewinn. Besonders gefragt sind aktuell kleinere Campervans. Ein Zeichen, dass viele Kunden in wirtschaftlich schwierigen Zeiten auf kompaktere Fahrzeuge umsteigen.
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5: Hier die wichtigsten Meldungen von den Straßen bei uns in der Region. Fahr auf der A93 Regensburg in Richtung Weiden vorsichtig. Zwischen Regensburg Nord und Regenstauf kommt es zu Verzögerungen wegen einer Nachtbaustelle.
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6: Wir schauen mal auf die nächsten Tage. Der Donnerstag, Feiertag, Duldstart, der ist aktuell gar nicht so schlecht. 16 Grad. Am Freitag soll es 15 Grad geben, da auch Sonne. Am Samstag ein bisschen Regen, Sonntag dann wieder schöner.
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6.14 Uhr. Du bist bei Gong FM. Kurz mal mit den News des Tages. Und zwar hat es gestern das ESC-Halbfinale in Wien gegeben und da ist Sarah Engels, die ja Deutschland vertritt, in Wien mit ihrem Song Fire aufgetreten. Wir hören noch mal kurz rein, dass wir das auch nicht vergessen, wie der klingt. I'm on fire, fire. So, kennen wir, wissen wir, feiern wir, würde ich sagen. Und ich würde auch sagen, das klingt echt gut, was sie da gestern gemacht hat. Also das besondere Highlight war, dass sie erstmal mit vier Tänzerinnen und einer spektakulären Show da aufgetreten ist. Und dann hat sie sich aus über 2 Metern rückwärts in die Arme ihrer Tänzerinnen fallen lassen. Und laut Sarah Engels wurde dieser Stunt auch mehr als intensiv geprobt. Das Publikum in der Wiener Stadthalle hat auch wohl relativ gut mit viel Applaus reagiert und auch ihr goldenes Glitzer-Outfit hat für viel Aufmerksamkeit gesorgt. Und Sarah Engels hat sich mit dem Auftritt auch einfach für, glaube ich, nochmal ein gutes Standing erarbeitet, bevor es jetzt am Wochenende dann los ist. Und dadurch, dass Deutschland ja zu den Big Four Ländern gehört, sind die sowieso automatisch für das Finale qualifiziert. Aber sie hat wohl sehr begeistert und die Stimmung und Unterstützung war auch wohl sehr, sehr gut. Wir drücken auf jeden Fall die Daumen. Ich würde sagen, maximal Platz 15. Alles drüber, super. 6.15 haben wir es. Wir kommen zurück zum Erfolg den Hits. Gleich für dich noch Ed Sheeran, Kygo auch am Start. Vorher die neue von Alex Warren, Fever Dream auf Gong FM. 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

0: 6.23 Uhr. Ed Sheeran hast du gehört auf Gong FM mit Azizam und gleich für dich. Miles Smith und Niall Horan mit Drive Safe. Außerdem auch noch alle Farben mit neuer Musik und Taylor Swift. Gibt's alles gleich hier auf Gong FM.
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0: Nach einer besonders dreisten Unfallflucht in Regensdorf sucht die Polizei jetzt Zeugen. Am Montagmittag ist ein Mann in einem weißen Kleinwagen an einer Kreuzung auf ein stehendes Auto aufgefahren. Als die Fahrerin ausgestiegen ist, um mit dem Unfallverursacher Personalien auszutauschen, hat sich der aus dem Staub gemacht. Er hat dann also den Rückwärtsgang eingelegt, sich an der Frau vorbeigedrängt und ist Richtung Ortsmitte von Regensdorf davon. Die Polizei sucht jetzt nach einem weißen Renault mit ausländischem Kennzeichen und Unfallschaden im Frontbereich und natürlich dem Fahrer. Zum Unfallzeitpunkt am Montagmittag waren zwei Männer in dem Wagen.
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0: Sieht gut aus auf den Straßen. Entspannte Fahrt.
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0: Kannst du gerne melden. Einfach kurz durchrufen. 0800 0800 89 7.
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0: Wir haben aktuell 4 Grad in Regensburg am Jahnstadion und 4 in Brunn. Mix aus Sonne und Wolken. Heute kann immer mal wieder Regen geben Richtung späten Nachmittag bei maximal 13 Grad. Morgen dann ganztägig bewölkter Himmel. Auch da Regenschauer möglich. Also die Regenjacke sollte aktuell ein bisschen zum Outfit dazugehören. Und dann drücken wir einfach die Daumen, dass sich das dann ein bisschen, ja, einfach mal zusammenreißt das Wetter und wir noch ein paar Sonnenstunden kriegen.
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0: Wunderschönen guten Morgen. Becky ist im Urlaub. Die ist irgendwo in Griechenland und macht sich einen entspannten. Ist schön, aber verpasst natürlich den Start zur Maiduld. Ich hätte ja meinen Urlaub ein bisschen anders gebucht, aber das bin ja nur ich. Wir checken gleich mal aus in 10 Minuten, was die Top-Duld-Songs sind. Also was sind Songs, die du auf gar keinen Fall missen willst, wo du sagst, du gehst aus dem Bierzelt raus und denkst dir, schade, dass die den nicht gespielt haben. Also, dein Lieblings-Duld-Song geht an die 0160 89 70 89 7 und dann sammeln wir einfach mal und hören rein in 10 Minuten.

bist bei Gong FM. Schön, dass du mit am Start bist. Und es ist Maiduldzeit. Es ist wieder herrlich. Alle freuen sich, dass sie wieder in die Bierzelte können und einfach eine gute Zeit haben. Aber wenn die Mast dann da steht, das Essen kommt, die Stimmung steigt, dann darf natürlich eins nicht fehlen. Die richtige Musik. Und da gibt's doch einfach ein paar richtige Dauerbrenner. Neue Hits, die jedes Jahr wieder für wirklich die beste Stimmung sorgen. Und ganz vorne dabei natürlich ist, ich würde sagen, schon fast ein Klassiker auf jeden Fall, Cordula Grün von Die Draufgänger. Cordula.

Also der darf auf gar keinen Fall fehlen. Der ist ja wirklich ein Klassiker. Seit dem Cover 2018 gehört er fix zur Bierzelt-Playlist dazu. Und dann ist natürlich auch noch ein Mitsinggarant, nennen wir es so, aus den 2000ern. Sex on Fire von Kings of Leon.

Ja, absolutes Brett, kannst du nicht sagen. Also da singen alle mit und immer noch relativ frisch dabei, aber für mich schon Kult und immer noch mein absoluter Favorit, Bella Napoli von Roy Bianco und den Abruzzati Boys.

Also Italo Schlager trifft Bierzelt und es funktioniert so, so gut. Und jeder kann ihn inzwischen auswendig. Also, wir genießen einfach dann die Maiduld. Wir machen uns einen ganz schönen, egal welche Musik läuft, und lassen uns schmecken, gut gehen und freuen uns, dass wir einfach mal wieder zusammenkommen können. 6:39 Uhr, jetzt gibt's für dich Kurt und John mit Turn the Lights Off auf Gong FM. 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

Der ist auch immer noch so, so gut. Dennis Lloyd, Nevermind aus dem Jahr 2018. Hörst du hier auf Gong FM. Gleich für dich noch David Guetta. Vorher gibt's Miles Smith und Niall Horan mit Drive Safe hier auf Regensburgs Hitradio.

0: Forster auf Gong FM, 6.53 Uhr haben wir es. Vor 7 gibt's noch das Wetter, wir checken die Straßen. Alles hier auf Regensburgs Hitradio.
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0: 6:57 Uhr. Mit dabei in der Playlist Rudimental und Khalid. Und Michael Schulte gibt's um Punkt 7 mit 5 AM.
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21: Ich bin Christian Augustin, schönen guten Morgen. 6 Stunden Koalitionsausschuss, 6 Stunden beraten über Reformen, Entlastungen und Haushalt. Ergebnisse sind bisher nicht bekannt. Union und SPD ging es vor allem darum, den Streit aufzuarbeiten. Das scheint auch geklappt zu haben, aber Antworten darauf, wie genau die Gräben bei zahlreichen Themen überwunden werden sollen, fehlen weiterhin. Dazu gehören klaffende Milliardenlücken im Haushalt, also genau das Problem, an dem die Ampel-Vorgängerregierung letztendlich zerbrochen ist. Cem Özdemir soll heute zum neuen Ministerpräsidenten von Baden-Württemberg gewählt werden und schreibt damit Geschichte. Er wäre der erste Ministerpräsident mit türkischen Wurzeln. Er selbst sieht sich als Mutmacher. Wer sich anstrengt und Unterstützung bekommt, hat in Deutschland viele Chancen, sagte Özdemir dem Redaktionsnetzwerk Deutschland. In Würzburg beginnt heute der 104. Deutsche Katholikentag. Mit dabei sind viele prominente Gäste. Bis Sonntag gibt's rund 900 Veranstaltungen, von Konzerten über Diskussionen bis hin zu Kunstprojekten, viele davon auch zum Thema Missbrauch in der Kirche. Das Motto beim Deutschen Katholikentag in Würzburg lautet: Hab Mut, steh auf.
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0: Sieht gut aus auf den Straßen. Entspannte Fahrt.
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0: Da haben wir einen Blitzer in Saal an der Donau. Haunersdorfer Straße bei Tempo 50. Und am Odessaring auf der Donaubrücke Richtung Innenstadt wird geblitzt. Wenn du auch was hast, schreib gerne WhatsApp 0160 89 70 89 7. Kannst du mir alles melden. Staus oder Blitzer.
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0: 4 Grad aktuell in Regensburg und der Region, maximal 13 bekommen wir heute. Es bleibt etwas grauer und bewölkter. Ab und an kann sich die Sonne mal durchsetzen und am späten Nachmittag kommt ein bisschen Regen dazu.
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0: Wunderschönen guten Morgen. Wir haben es Punkt 7 in Regensburg und der Region. Wir starten rein in den Mittwoch. Natürlich mit immer voll den Hits. Dabei für dich Holly Humberstone, Olivia Dean. Oh, wunderbare Stimme. Vorher gibt's für dich Michael Schulte mit 5 a.m. hier auf Regensburgs Hitradio Gong FM. Ich bin Jonas. Schönen guten Morgen.

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Es ist wieder Maidul-Zeit. Ich kann es nicht abwarten. Wieder in den Zelten, wieder ein bisschen rumlaufen, essen, trinken, gut gehen lassen. Einfach eine herrliche Zeit haben. Das sind die Dinge, auf die ich mich freue. Aber auf was freust du dich? Schreib mir 0160 89 70 89 7 ans Studio-Handy. Und dann sprechen wir drüber. Ganz entspannt in 10 Minuten.

0: 7.15 Uhr. Holly Humberstone, hast du gehört? Du bist bei Gong FM. Schön, dass du mit dabei bist. Oh, das ist echt, diese Maidul-Zeit ist immer eine besondere Zeit. Also es ist immer herrlich, die Leute sind unterwegs, die Stadt lebt. An jeder Ecke sehen die Leute wunderschön aus. Und es gibt einfach so viel, worauf man sich freuen kann. Und wir waren in Regensburg und der Region unterwegs und haben mal gefragt, worauf freut ihr euch denn jetzt?
1: Auf die Stimmung und dass ich mit den Freundinnen dann immer rausgehen kann und dann Achterbahn fahren kann.
2: Ich glaube, die Stimmung einfach, weil die Menschen halt alle einfach so gut drauf sind.
3: Dass wir durchgehen, dass wir wieder schön gekleidet sind, dass wir wieder einen Fisch bekommen.
4: Ein bisschen mit den Freunden unterwegs sein und die Zeit da genießen, jetzt auch das schöne Wetter wieder genießen.
0: Ja, das Wetter muss sich dann, glaube ich, noch ein bisschen anziehen, noch ein bisschen Gas geben, sich auch rausputzen. Aber wenn es dann soweit ist, dann genießen wir es auf jeden Fall. Ich wünsche allen eine wunderschöne Maidul und dass wir uns dann alle mal mit einem Bier sehen und anstoßen. Schreib du mir gerne auch noch. Auf was freust du dich am meisten jetzt die nächsten zwei Wochen? 0160 89 70 89 7, deine Nummer zu uns ins Gong FM Studio. Jetzt gibt's für dich Glockenbach.

0: 7:24 Uhr, die neue von Loi hast du gehört, Red Eyes. Wir checken noch vor 7:30 Uhr die Straßen. Außerdem gibt's noch News aus Regensburg und der Region hier auf Gong FM.
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3: 7:26 Uhr, wunderschönen guten Morgen.
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3: Energiewende hier vor Ort funktioniert. Das beweist ein großes Ökostromprojekt im Norden von Regensburg. Umgesetzt von 3 Unternehmen von hier. Im Gewerbegebiet Haselbach entsteht ab dem Sommer ein Solarpark. Der Ökostrom der rund 3 Hektar großen Anlage versorgt das Rheinhausenwerk auf dem Nachbargrundstück. Umgesetzt wird das Projekt von der Regensburger Volt Grün Energie GmbH, dem Energieversorger REWAG und dem Unternehmen Rheinhausen. Der Solarpark in Haselbach soll Ende des Jahres in Betrieb gehen.
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3: A3 Passau Richtung Nürnberg. Zwischen Nittendorf und Laber, da ist der Standstreifen gesperrt. Noch bis heute 15 Uhr, weil da eine Baustelle ist. Gute Fahrt.
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3: Haben wir in Regensburg Lappersdorfer Straße einstehen bei Tempo 30. Außerdem in Saal an der Donau, Haunersdorfer Straße bei Tempo 50. Odessaring, dann noch auf der Donaubrücke Richtung Stadt wird geblitzt. Danke an alle fürs Melden. Wenn du auch was hast, ruf gern durch. 0800 0800 89 7, deine Gong FM Service Hotline.
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3: Wir haben 4 Grad aktuell in Regensburg beim Herzogspark, wir haben 4 in Tegernheim und auch 4 in Painten. Da sind wir uns ja schon mal alle einig, was die Temperatur angeht. Und am Ende des Tages treffen wir uns auch alle bei maximal 13 Grad. Heute, es bleibt etwas grauer und bewölkter. Ab und an hat man so ein paar Sonnenstrahlen, die mal durchkommen. Auch der blaue Himmel ist heute ein bisschen versteckter. Wir drücken auf jeden Fall die Daumen, dass er noch ein paar Mal rauskommt. Was auf jeden Fall leider noch rauskommt, ist der Regen am späten Nachmittag. Morgen dann auch etwas grauer und bewölkter. Mit Regen immer mal wieder möglich bei maximal 14 Grad.
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3: Wunderschönen guten Morgen. Während meine Kollegin Becky sich einen ganz entspannten auf Greta macht, halten wir hier die Stellung und starten rein in den Mittwoch. Natürlich mit immer voll den Hits gleich für dich noch dabei. Chris Brown, wir haben ein bisschen K-Pop von Cat's Eye, außerdem noch Michael Patrick Kelly und natürlich, wie soll es auch anders sein, den einzig wahren Alex Warren. Hörst du mit seiner Erfolgssingle Ordinary jetzt um 7:29 Uhr auf Gong FM.
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Morgen FM, 7.38 Uhr, jetzt mit allem, was du für heute wissen musst. Es ist nicht mal mehr ein Monat hin, dann findet das Eröffnungsspiel der Fußballweltmeisterschaft 2026 im Aztekenstadion statt. Und jetzt gibt's kurz vor der WM Sorgen um die Stabilität des Stadions. Fanvideos zeigen bröckelnde Beton und lose Teile auf den Tribünen. Das Stadion wurde zuletzt renoviert und fasst rund 72.000 Zuschauer. Das größte Problem ist aber, Mexiko-Stadt sinkt seit Jahren ab. Die Stadt wurde nämlich auf einem ehemaligen Seebett gebaut und gleichzeitig wird da viel Grundwasser abgepumpt. Und Teile der Stadt verlieren laut Experten bis zu 24 Zentimeter Höhe pro Jahr. Und in Stadionnähe ist sogar jetzt letztens ein riesen Erdloch entstanden. Und auch die NASA beobachtet da die Bodenbewegung per Satellit. Also es ist immer noch total unklar, ob dieses Absinken da auch jetzt zwar für verantwortlich ist, aber es wird wohl betont von den Organisatoren, das Stadion soll rechtzeitig zur WM einsatzbereit sein. Ja, gut. Mexiko muss aber auch noch einsatzbereit sein zur WM. Also wirklich, diese Weltmeisterschaft wird, glaube ich, in die Geschichtsbücher eingehen. Aber ich glaube gar nicht mal, ja, wird nicht so eine gute Seite bekommen. Aber ey, wir sind ganz gespannt und drücken natürlich weiterhin allen die Daumen, also Deutschland, und sind dann einfach mal, ja, gespannt. Ketzer gibt's jetzt, bisschen K-Pop auf Gong FM mit Gabriella. Guten Morgen.

0: 7.53 Uhr, Miley Cyrus hast du gehört mit Flowers. Wir checken vor 8 die Straßen, ist ein bisschen was los, paar Blitzer, die sich verstecken. Und damit du weißt, wo die stehen, gehen wir die gleich durch. Also unbedingt dranbleiben hier bei Gong FM.
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0: Gong FM, 7.56 Uhr. Die Sonne kommt raus. Ich muss da jetzt Rollo runter machen, weil ich meine Knöpfe nicht sehe. Stargazing von Miles Smith ist mit dabei. Und neue Musik von den Two Colors. Mad World gibt's gleich in voller Länge hier auf Regensburgs Hit Radio.
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22: Ich bin Christian Augustin. Guten Morgen. Union und SPD haben sich im Koalitionsausschuss auf einen Arbeitsprozess verständigt, um die geplanten Sozial- und Steuerreformen in den nächsten Wochen auf den Weg zu bringen. Nähere Einzelheiten dazu wurden nach der 6-stündigen Sitzung der Spitzenrunde allerdings nicht genannt. Es wurde aber in guter, vertrauensvoller Atmosphäre getagt, hieß es. Wie es mit der vom Bundesrat einkassierten Entlastungsprämie weitergeht, ist noch nicht bekannt. Der Einsatz von K.O.-Tropfen soll härter bestraft werden. Mit dem entsprechenden Gesetzentwurf von Justizministerin Stefanie Hubich befasst sich heute das Bundeskabinett. Wer solche Tropfen bei einem Überfall oder einer sexuellen Tat einsetzt, soll künftig mindestens 5 Jahre ins Gefängnis kommen. Bisher lag die Mindeststrafe bei 3 Jahren. Es ist ein großer politischer Skandal in Regensburg gewesen. Heute könnte die Neuauflage des Korruptionsprozesses gegen den früheren Oberbürgermeister Joachim Wohlbergs zu Ende gehen. Laut Anklage soll der damalige SPD-Politiker unter anderem Bauträger nach Spenden an seine Partei bevorzugt haben. 2019 wurde Wohlbergs vom Landgericht Regensburg verurteilt, blieb aber straffrei. Der Bundesgerichtshof hob das Urteil teilweise auf, deshalb landete der Fall jetzt vor dem Landgericht München.
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0: A3 Nürnberg Richtung Passau zwischen Vilburg und Parsberg. Da liegen Fahrzeugteile auf der Fahrbahn. Da bitte vorsichtig fahren. Gute Fahrt.
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0: Regensburg-Lappersdorfer Straße wird geblitzt bei Tempo 30 und Landkreis Schwandorf auf der Straße zwischen Pottenstetten und Burglengenfeld wird auch geblitzt auf freier Strecke. Danke an Toni und Sabine fürs Melden. Wenn du auch was hast, ruf gern durch 0800 0800 89 7.
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0: Wir haben 5 Grad in Oberhinkhofen, wir haben 4 in Hagelstadt und 4 in Bruck in der Oberpfalz. Mix aus Sonne und Wolken. Jetzt gerade sehe ich so ein bisschen blauen Himmel. Ab und zu kommt die Sonne durch. So ist dann auch der Rest des Tages ein bisschen verplant. Am späten Nachmittag kann sogar noch mal ein bisschen Regen dazukommen bei maximal 13 Grad. Morgen dann höchstens 14. Ist also ein Ticken wärmer, aber ein Ticken grauer. Es bleibt auch da bewölkter und kann immer mal wieder regnen.
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0: Grüße gehen nach Griechenland. Becky liegt irgendwo in Kreta am Pool, am Strand bei deutlich besseren Temperaturen. Aber kaum sage ich das Wort Kreta und Griechenland, kommt hier die Sonne raus und scheint mir ins Gesicht. Also man muss es ja nur ansprechen, wenn man Probleme hat. Die sind aber so gering, unsere Probleme, deswegen sprechen wir mal gar nicht drüber. Wir haben es Punkt 8. Gleich für dich neue Musik von den Two Colors. Vorher gibt's Leonie mit ihrer Single Don't Worry hier auf Gong FM.

Du bist bei Gong FM, 8.06 Uhr. Wunderschönen guten Morgen. Mein Name ist Jonas und ich bin einer von den zwei Wachmachern. Die andere ist gerade irgendwo auf Griechenland und macht sich in den Entspannten, die gute Becky. Und die verpasst morgen den Vatertag, muss man so sagen. Und jetzt ist die Frage, was möchtest du deinem Papa schon immer mal sagen? Schreib mir 0160 89 70 89 7.

0: Miles Smith. Stargazing um 8.14 Uhr auf Gong FM. Und morgen ist Vatertag. Der Tag für die Papas da draußen. Und für die einen heißt dann, der Bollerwagen wird wieder abgestaubt und ausgepackt. Zusammen mit den Freunden. Oder für die anderen heißt dann einfach einen ganz entspannten mit der Familie. Einfach ein bisschen Zeit mit dem Papa verbringen. Und auch einfach mal, ja, dem sagen, wie toll man ihn findet und wie sehr man ihn lieb hat. Und wir waren in Regensburg unterwegs und haben mal gefragt, gibt's da etwas, wenn ihr jetzt einfach mal ehrlich seid, was ihr eurem Papa schon immer mal sagen wolltet.
1: Vielen Dank, dass du mich in die Welt gebracht hast und natürlich, lieber Papa, hab ich dich lieb.
2: Dass er einfach eine coole Socke ist und dass ich ihm viel zu selten sage, dass ich ihn lieb habe und ich ihm einfach unglaublich dankbar bin für alles, was er mich für mich schon getan hat und vor allem, was er mit mir durchstehen musste.
3: Papa, danke für alles. Ohne dich wäre ich heute nicht da, wo ich bin. Und schönen Vatertag dir.
0: Süß. Immer wieder fürs Herz. Um die Uhrzeit kann man gut in den Tag starten. Also nochmal den Papa heute umarmen, wenn du die Möglichkeit hast. Und einfach mal etwas länger mit ihm Zeit verbringen. Und einfach sagen, dass man ihn lieb hat. Papa, ich hab dich auch lieb. Grüße gehen raus in die Heimat. Wir haben es 8.15 Uhr. Jetzt für dich neue Musik in der Gong FM Playlist. Bibi Rexha hörst du mit New Religion hier auf Regensburg Hitradio. Wunderschönen guten Morgen.

0: Somebody else. Gong FM, wir haben es 8.24 Uhr, ist ein bisschen was los auf den Straßen. Zum Beispiel wird auch geblitzt in Regensburg-Lappersdorfer Straße bei Tempo 30. Wo sonst noch du vielleicht ein bisschen länger brauchst, wo die anderen Blitzer noch stehen, das checken wir alles zusammen aus. Noch vor 8:30 hier auf Regensburgs Hitradio, hier auf Gong FM.
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0: Wir haben es 8.27 Uhr.
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0: Alles für die Katz heißt die neue Sonderausstellung, die ab sofort im Stadtmuseum in Schwandorf eröffnet ist. Sie dreht sich einerseits um das beliebteste Haustier der Deutschen und die lange Kulturgeschichte der Hauskatze. Doch die Ausstellung in Schwandorf beschäftigt sich auch mit wildlebenden Katzen wie Löwen und Geparden oder auch ausgestorbenen Arten wie der Dolchzahnkatze. Ergänzt wird die Ausstellung mit der Sonderschau auf leisen Pfoten, die sich ja, der wieder heimischen Wildkatze widmet. Zu sehen ist die Ausstellung bis Mitte September.
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0: Sieht gut aus auf den Straßen in Regensburg und der Region. Gute Fahrt.
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0: Regensburg-Lappersdorfer Straße wird geblitzt bei Tempo 30 und im Landkreis Schwandorf auf der Straße zwischen Pottenstetten und Burglengfeld wird geblitzt. Danke Sabine und Toni fürs Melden. Und wenn du auch was hast, ruf gern durch 0800 0800 89.7, deine Gong FM Service Hotline.
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0: Wir haben 5 Grad in Regensburg am Dom, 5 in Abensberg und 6 in Bad Abach. Gerade kommt mal wieder ein bisschen die Sonne raus. Ist auch heute so ein bisschen das Motto, es bleibt einfach etwas bewölkter. Mix aus Sonne und Wolken. Am späten Nachmittag kann es auch vereinzelte Regenschauer geben bei maximal 13 Grad. Morgen 14 in der Spitze, aber auch da, es bleibt grauer und kann am Nachmittag immer mal wieder Regen geben.
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0: Wunderschönen guten Morgen, wir haben es 8.29 Uhr, punktgenau in Regensburg und der Region. Es gibt immer voll die Hits. Neue Musik von Alex Warren, außerdem Sabrina Carpenter und natürlich, wie soll es auch anders sein, mit ihm hier, mit Bruno Mars, mit seiner neuen Single I Just Might geht's rein in deinen Mittwoch. Wir machen uns einen ganz entspannten, genießen immer mal wieder die paar Sonnenstrahlen, die rauskommen. Jetzt hörst du ihn hier auf Gong FM.

Gong FM, 8.37 Uhr. Und morgen ist Feiertag, aber es ist nicht nur Christi Himmelfahrt, sondern auch Vatertag. Und wenn du jetzt sagst, du hast noch gar keinen Plan, was du da so unternehmen könntest und du jetzt auch vielleicht sagst, ja, Duld, haben wir jetzt 2 Wochen, aber morgen ist nochmal ein besonderer Tag und du hast sogar noch den Brückentag vielleicht dazu, dann checken wir doch einfach mal, was in der Region so geht. Und zwar die Freiwillige Feuerwehr Neustadt an der Donau hat ab 10 Uhr Tag der offenen Tür. Es gibt auch viel zu lernen, zum Beispiel bei der Fahrzeugshow, und da auch ausreichend für Essen und Getränke gesorgt ist, fehlt es da wirklich an gar nichts für einen sehr gelungenen Feiertagsausflug. Wer am Abend noch das Bedürfnis hat, rauszugehen und den Feiertag ausklingen zu lassen, kann sich bei der Stadtmaus online noch schnell Tickets holen. Denn die veranstalten morgen Abend ab 18.30 Uhr den Circle of Schmaus, also etwas für die Genießer unter uns. Los geht's im Tipsy mit einem Aperitif und nach einer Führung geht's dann weiter in Sticky Fingers, wo leckere Häppchen auf uns dann warten. Da wird auf jeden Fall dann ordentlich geschmaust. Was will man mehr dann an einem Feiertag und vielleicht auch noch an einem Brückentag und einem noch längeren Wochenende? Also ist für ordentlich gesorgt. Wir haben es 8.39 Uhr. Jetzt für dich eine ganz entspannte Nummer von Alex Warren. Den hörst du mit Eternity. 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

FM 8.44 Uhr. Wir bleiben bei deutschen Künstlern. Der singt aber auf Englisch. Kamrad mit Vorname Tim. Hörst du jetzt hier auf Gong FM mit seiner aktuellen Single Hug Yourself.

0: LMFAO. Und zack, kommt die Sonne raus und ich sehe blauen Himmel. Herrlich. 8:52 Uhr haben wir es, du bist bei Gong FM.
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7: Du bist bei Gong FM, 8.56 Uhr. Mit dabei in der Playlist Medusa, One Republic und Leonie mit Fire. Vorher gibt's noch Felix Jähn mit der Legende Cascada. Boy, You Turn Me, hörst du gleich in voller Länge.
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9: Ich bin Christian Augustin, schönen guten Morgen. Es sind nicht so rosige Aussichten. Der Verband der Automobilindustrie rechnet in den kommenden Jahren mit weiteren Stellenstreichungen. Der Weg vom Verbrenner hin zur Elektromobilität verlangt der Autobranche viel ab, doch nicht nur das. Schwache Nachfrage, US-Zölle, hohe Lohn- und Energiekosten und viel Bürokratie machen den deutschen Autobauern das Leben schwer. Nach neuen Berechnungen könnten hierzulande bis 2035 etwa 225.000 Jobs wegfallen. Konkrete Entscheidungen hat es nicht gegeben, aber der Koalitionsausschuss hat sich auf einen, Zitat, Arbeitsprozess geeinigt, um die geplanten Sozial- und Steuerreformen auf den Weg zu bringen. Details dazu gab es noch nicht, auch nicht zu den neuen Vorschlägen, wie man Bürgerinnen und Bürger entlasten möchte. Die 1.000 Euro Einmalzahlung durch Arbeitgeber scheiterte ja im Bundesrat. Mit nur einem Klick. Tickets für den ICE kann man bereits bei Google Maps kaufen. Nun gibt es dieses Angebot auch für Regionalzüge und S-Bahnen. Die Deutsche Bahn und der US-Tech-Riese bauen ihre Zusammenarbeit mit einem entsprechenden Kaufbutton aus. Die Bahn bekommt so eine weitere Vertriebsmöglichkeit und Google erhält Echtzeitdaten, um genauer anzeigen zu können, wann ein Zug am Bahnsteig ist.
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7: Sieht gut aus auf den Straßen in Regensburg und der Region. Gute Fahrt.
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7: Regensburg-Lappersdorfer Straße wird geblitzt bei Tempo 30. Außerdem Landkreis Schwandorf auf der Straße zwischen Pottenstetten und Burglengenfeld. Und wenn du auch was hast, kannst du gerne durchgeben. Einfach eine kurze WhatsApp an die 0160 89 70 89 7.
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7: Wir haben 6 Grad in Regensburg am Arnulfsplatz und 6 in Bernhardswald. Mix aus Sonne und Wolken. Jetzt zeigt sich die Sonne mal wieder und ich sehe deutlich mehr blauen Himmel. Wäre schön, wenn es so bleibt. Am Nachmittag soll es noch mal ein bisschen Regen geben bei 13 Grad heute.
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7: Wunderschönen guten Morgen, wir haben es Punkt 9 bei meiner Kollegin, der anderen Hälfte der Wachmacher haben wir es schon gleich 10 Uhr, weil die Dame ist irgendwo in Griechenland. Herrlich, liebe Grüße gehen raus, wir haben trotzdem eine richtig schöne Zeit hier zusammen, gleich mit Medusa und One Republic, außerdem noch David Guetta. Vorher gibt es für dich neue Musik von Alle Farben, hörst du jetzt hier auf Gong FM mit Baby Goodbye. Baby Goodbye.

9.05 Uhr, du bist bei Gong FM. Wir haben richtig, richtig starke News aus der Serienwelt. Wir bekommen die dritte Staffel von einer der bekanntesten und größten Serien, die wir so aktuell haben. Und ich glaube, es ist auch immer noch die teuerste Serie, die es gibt auf diesem Planeten. Und wir bekommen eine Serie, wir bekommen vier Serien, wenn ich das richtig verstanden habe, von einem der größten Film-Franchises, die wir haben auf diesem Planeten auch. Und das checken wir alles aus in 10 Minuten.

die wir so aktuell haben. Und ich glaube, es ist auch immer noch die teuerste Serie, die es gibt auf diesem Planeten. Und wir bekommen eine Serie. Wir bekommen 4 Serien, wenn ich das richtig verstanden habe, von einem der größten Film-Franchises, die wir haben auf diesem Planeten auch. Und das checken wir alles aus in 10 Minuten.

0: 9.14 Uhr.
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0: Mittelerde-Fans können sich wieder freuen. Die Herr der Ringe, The Rings of Power Serie kehrt zurück. Amazon hat jetzt bestätigt, dass Staffel 3 ab dem 11. November 2026 bei Prime Video dann startet. Die neuen Folgen spielen einige Jahre nach Staffel 2 und zeigen den großen Krieg zwischen Sauron und den Elben. Ein erstes Bild gibt's auch schon. Darauf kann man sehen, wie Sauron seine berühmte Krone aufhat. Heißt also, Ende 2026 gibt's wieder jede Menge Fantasy, Action und Mittelerde-Feeling. Vin Diesel hat jetzt offiziell angekündigt, dass neben dem neuen Film Fast Forever auch eine Serie für den Streamingdienst Peacock kommt, also aus dem Fast and the Furious-Universum. Verwirrend ist aber, dass bei der Ankündigung Diesel gesagt hat, dass er 4 Serien jetzt geplant hat. Also US-Medien sagen aber, dass aktuell wohl erstmal nur eine geplant ist. Also vielleicht ein bisschen verwirrt der Mann. Details zur Story gibt's noch nicht, klar ist aber, das Fast and the Furious-Universum wächst weiter und weiter. Obwohl Fast Forever wohl das große Finale werden soll, ist offenbar noch lange nicht Schluss.
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0: Gong FM, 9.25 Uhr. Dermot Kennedy hast du gehört mit seiner aktuellen Single Funeral. Gleich für dich noch Shabusi mit dabei, aber auch Ed Sheeran. Also unbedingt dranbleiben hier auf Gong FM.
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0: Sieht gut aus auf den Straßen. Gute Fahrt.
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0: Regensburg-Lappersdorfer Straße bei Tempo 30 wird geblitzt und im Landkreis Schwandorf auf der Straße zwischen Pottenstetten und Burglengenfeld steht auch einer. Wenn du auch was hast, schreib gerne kurze WhatsApp an die 0160 89 70 89 7.
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0: 7 Grad haben wir aktuell bei den Winzerer Höhen. Wir haben 6 in Wörth an der Donau und auch 6 in Bruck in der Oberpfalz. Mix aus Sonne und Wolken. Jetzt haben wir gerade mal so eine Phase, wo die Sonne sich deutlich öfter zeigt. Das wechselt sich heute immer mal wieder ab. Am späten Nachmittag kann dann ein bisschen Regen dazukommen. Bei heute 13 Grad, morgen maximal 14. Auch da bleibt es grauer und bewölkter und kann immer mal wieder regnen.
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0: Wunderschönen guten Morgen. Wir haben es 9.27 Uhr. Punkt genau. Es gibt hier weiterhin immer voll die Hits. Wir haben Musik von Katy Perry aus dem Jahr 2013. Außerdem neue Musik von Oliver Heldens. Und natürlich unseren Mann mit den roten Haaren, Ed Sheeran. Gibt sie jetzt mit seiner Single Sapphire hier auf Gong FM. Guten Morgen.
10: Ja.

0: Shabuzi hörst du 9.36 Uhr hier auf Gong FM. Wenn du das nächste Mal durch unsere wunderschöne Altstadt schlenderst, in der schönen Handlung am Kohlenmarkt gibt es aktuell einen ziemlich süßen Pop-Up-Store von Dilly Dally. Bunte Kleidung, Accessoires und kleine Geschenkideen. Also so Sachen, bei denen man eigentlich ja mal nur kurz so reinschauen möchte. Und am Ende hast du dann doch die Tüte unterm Arm. Wir waren vor Ort und haben nachgefragt, was hinter Dilly Dally so steckt.
1: Es ist eine tolle Atmosphäre. Es gibt natürlich einerseits das Design, aber es gibt so viel mehr. Es gibt immer tolle Musik von DJs. Es gibt mega leckeres Essen und Kaffee. Es gibt eine rosane Bar. Es gibt sehr viel Live-Events, Kunstinstallationen. Es ist sehr viel mehr als nur ein Designmarkt, wo man nur zum Kaufen hinkommt.
0: Normalerweise kennt man die Marke ja eher so von Märkten und Events in der Region. Jetzt gibt es die Pieces aber ganz entspannt als Pop-Up mitten in der Regensburger Altstadt.
2: Der Dilly Dally Pop-Up Store X Schöne Handlung läuft bis 23.05. Montag bis Samstag, 11 bis 18 Uhr. Am Mittwoch gibt es eine kleine Öffnungssause. Ab 3 gibt es ein Gläschen Schaumwein in Rosa. Gerne alle vorbeikommen, die Lust haben.
0: In Rosa. Sehr schön. Noch für eine gewisse Zeit kannst du da also vorbeischauen und einfach mal ein bisschen stöbern. Ja? Zwinker, zwinker und dann doch mit einer Riesentüte rausgehen. Also einfach mal reingehen, vielleicht ein Gläschen dazu, entspannte Stimmung genießen. Und mit ein bisschen Glück gibt es ja das nächste Lieblingsstück oder vielleicht ja auch ein super Geschenk. Geschenk so rum. Oliver Heldens gibt es jetzt hier auf Regensburgs Hitradio auf Gong FM. Lady.

0: Legendensong. Chamillionaire hast du gehört auf Gong FM um 9.55 Uhr mit Ryden. Wir checken noch vor 10 die Straßen.
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0: Absoluter gute Laune Song von 24K Golden. Mood ist mit dabei in der Gong FM Playlist. Und die gute Laune reißt nicht ab. Mit Harry Styles American Girls hörst du auch gleich in voller Länge.
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13: Ich bin Christian Augustin. Es ist Geduld gefragt. Die Bundesregierung lässt Bürgerinnen und Bürger weiter warten. Nach einem 6-stündigen Koalitionsausschuss gibt es wohl keine Entscheidung zu großen Sozial- und Steuerreformen und welche Entlastungen geplant sind. Union und SPD vereinbarten aber einen Arbeitsprozess, um voranzukommen. Kritik kommt prompt von der Opposition, unter anderem von den Grünen. Eine vorgesehene 1.000 € Entlastungszahlung wurde vom Bundesrat einkassiert. Alles für die Gesundheit. In Würzburg eröffnet heute das neue Bayerische Zentrum für präventive Infektionsmedizin. Bayern will damit Vorreiter beim Schutz vor ansteckenden Krankheiten werden. Das Zentrum vernetzt alle 6 Unikliniken im Freistaat und beobachtet neue Krankheitserreger fast in Echtzeit. Außerdem entwickelt man dort Impfstoffe weiter und legt ein Register für zum Beispiel Long-Covid an. Cem Özdemir soll heute zum neuen Ministerpräsidenten von Baden-Württemberg gewählt werden und schreibt damit Geschichte. Er wäre der erste Ministerpräsident mit türkischen Wurzeln. Er selbst sieht sich als Mutmacher. Wer sich anstrengt und Unterstützung bekommt, hat in Deutschland viele Chancen, so der Grünen-Politiker.
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0: A3 Nürnberg Richtung Passau. Zwischen Regensburg-Ost und Neutraubling ist der rechte Fahrstreifen blockiert. Da steht ein defekter LKW. Und A93 Regensburg Richtung Holledau zwischen Eigelsbach und Mainburg. Da steht auch ein defekter LKW. Deswegen ist da der rechte Fahrstreifen und der Standstreifen blockiert. Gute Fahrt.
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0: Da haben wir Regensburg-Lappersdorfer Straße bei Tempo 30 im Blitzer stehen und im Landkreis Schwandorf auf der Straße von Burglengenfeld nach Pottenstetten. Wenn du auch was hast, ruf gern durch 0800 0800 89.7, deine Gong FM Service Hotline.
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0: 9 Grad haben wir aktuell in Regensburg am Haus der Bayerischen Geschichte und 9 in Bad Abach. Mix aus Sonne und Wolken heute. Am späten Nachmittag kann es auch noch mal Regen geben. Ab und zu geht auch so ein leichter Wind, dann wird es doch ziemlich frisch bei maximal 13 Grad. Heute Morgen auch höchstens 13 in der Spitze, also auch da etwas kühler. Auch die Wolken bleiben jetzt die Nacht über dann und auch viele Wolken, die dann halt einfach den Tag morgen am Start sind und immer mal wieder ist auch Regen drin.
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16: 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Wir starten in eine neue Stunde für deinen extra langen Musikvormittag.

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8: Vorsicht bitte auf der A93 Regensburg Richtung Holledau zwischen Eigelsbach und Mainburg. Ein defekter LKW auf dem rechten Fahr- und Standstreifen. Die A93 Holledau Richtung Weiden zwischen Regensburg Nord und Regenstauf. 1 Kilometer Stau, hier dauert's 3 Minütchen länger. Und Achtung auf der B20 Burghausen-Straubing zwischen Eiterhofen und der Ausfahrt Hafensand ist in beiden Richtungen wegen eines Unfalls vorübergehend gesperrt. Hier sind Personen auf der Fahrbahn. Es ist ein Rettungshubschrauber im Einsatz.
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8: In Regensburg steht einer, Lappersdorfer Straße in der 30er-Zone und im Landkreis Schwandorf auf der Straße von Burglengenfeld nach Pottenstetten rechts in einer Hecke.
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8: Heute ist es bei uns in der Region wieder richtig durchwachsen. Am dritten Tag der Eisheiligen, Anservatius, mit teils etwas Sonne, vielen Wolken und auch einzelnen Schauern, die vor allem am Nachmittag und Abend durchziehen. Der Wettertrend morgen am Feiertag, Christi Himmelfahrt, Vatertag, ziemlich ähnlich wie heute. Zunächst erst etwas milder, aber sonniger und trockener wird's dann ab dem Wochenende. Nächste Woche wieder freundlich frühlingshaft.
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7: Ich bin Justin Hamm. Die Rettungsschwimmer der DLRG haben letztes Jahr über 1150 Menschen das Leben gerettet. Mehr als 51.000 Ehrenamtliche haben an Stränden, Flüssen und Schwimmbädern aufgepasst, so die Jahresbilanz. Besonders erfreulich, zum ersten Mal überhaupt haben über 10.000 Kinder das Juniorretterabzeichen gemacht, so viele wie noch nie. Zum Start der Badesaison warnt die DLRG, das Wasser ist noch kalt, daran muss sich der Körper langsam gewöhnen. Seit der Einführung der E-Krankschreibung fehlen Beschäftigte in Deutschland häufiger im Job. Oft heißt es, die digitale Krankmeldung sei schuld daran. Eine Studie des Deutschen Instituts für Wirtschaftsforschung kommt jetzt aber zu einem anderen Ergebnis. Zolta Sovali berichtet.
8: Die Forscher sagen aber, das liegt nicht vor allem an der E-Krankschreibung, sondern an mehr Atemwegserkrankungen und daran, dass viele seit Corona vorsichtiger geworden sind. Wer ansteckend ist, bleibt heute eher zu Hause. Deshalb schlägt das Institut jetzt auch eine Teilkrankschreibung vor, damit Menschen mit leichten Symptomen begrenzt weiterarbeiten können.
7: Die 1.000 Euro Einmalzahlung durch die Arbeitgeber als Entlastung ist gescheitert und wird nicht weiter verfolgt. Das hat die Union nun offiziell mitgeteilt. Ob es eine neue Idee für eine Entlastung der Bürgerinnen und Bürger gibt, bleibt offen. Union und SPD hatten nach einem 6-stündigen Spitzentreffen nur mitgeteilt, weiter an Steuer- und Sozialreformen zu arbeiten. In Füssen ist ein Wolf unterwegs. Zuletzt wurde er sogar in der Altstadt gesichtet. Nun hat Landrat Stapfner nach Gesprächen mit Polizei, Jagdbehörde und Jagdpächter entschieden, das Tier bleibt am Leben. Der Landrat im Ostallgäu sagt, der Wolf sei vor den Menschen geflüchtet. Das sei normales Verhalten bei einem Wildtier. Der Wolf sei also nicht gefährlich. Und im Stadtgebiet auf den Wolf schießen zu lassen, wäre gefährlich und unverantwortlich.
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11: Vorsicht bitte auf der A93 Regensburg Richtung Holledau zwischen Eigelsbach und Mainburg. Ein defekter LKW auf dem rechten Fahr- und Standstreifen. Obacht auf der B20 Burghausen-Straubing zwischen Eiterhofen und der Ausfahrt Hafensand ist in beiden Richtungen wegen eines Unfalls vorübergehend gesperrt. Hier sind Personen auf der Fahrbahn. Es ist ein Rettungshubschrauber im Einsatz. Hier zwischen Eiterhofen und Ittling dichter Verkehr. Es dauert 10 Minuten länger.
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11: In Regensburg steht einer, Lappersdorfer Straße in der 30er-Zone und im Landkreis Schwandorf auf der Straße von Burglengenfeld nach Pottenstetten rechts in einer Hecke.
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11: In Regensburg beim Schloss Thurn und Taxis 11 Grad im Moment. In Bodenwöhr im Landkreis Schwandorf 10 Grad. Am Hammersee und in Kelheim an der Ludwigsbrücke 11 Grad. Heute ist es bei uns in der Region wieder richtig durchwachsen. Am dritten Tag der Eisheiligen, Anservatius, mit teils etwas Sonne, vielen Wolken und auch einzelnen Schauern, die vor allem am Nachmittag und Abend durchziehen. Der Wettertrend, morgen am Feiertag, Christi Himmelfahrt, Vatertag, ziemlich ähnlich wie heute. Zunächst erst etwas milder, aber sonniger und trockener wird's dann ab dem Wochenende. Nächste Woche wieder freundlich frühlingshaft.
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14: Vorsicht bitte immer noch auf der A93 Regensburg Richtung Holledau zwischen Eigelsbach und Mainburg. Ein defekter LKW auf dem rechten Fahr- und Standstreifen. Die B20 Richtung Burghausen bei Hafensand ist die Einfahrt gesperrt. Hier ist ein Rettungshubschrauber im Einsatz. In der Gegenrichtung ist die Fahrbahn gesperrt.
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14: Im Landkreis Schwandorf steht einer auf der Straße von Böblengenfeld nach Pottenstetten rechts in einer Hecke.
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14: Heute ist es bei uns in der Region wieder richtig durchwachsen. Am dritten Tag der Eisheiligen, Anservatius, mit teils etwas Sonne, vielen Wolken und auch einzelnen Schauern, die vor allem am Nachmittag und Abend durchziehen. Der Wettertrend morgen am Feiertag, Christi Himmelfahrt, Vatertag, ziemlich ähnlich wie heute. Zunächst erst etwas milder, aber sonniger und trockener wird's dann ab dem Wochenende. Nächste Woche wieder freundlich frühlingshaft.
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0: Gong FM am Mittwoch und wir haben Hot News für dich. Der frühere Regensburger Oberbürgermeister Joachim Wollbergs ist zu 2 Jahren und 6 Monaten Haft verurteilt worden. Das Landgericht München I sprach ihn nun der Vorteilsnahme schuldig. 4 Monate gelten bereits als vollstreckt. Das sind die Meldungen, die wir jetzt haben. Wollbergs wurde ja vorzeitig als Oberbürgermeister von unserer inzwischen auch schon Ex-Oberbürgermeisterin Gertrud Malz-Schwarzfischer im Amt abgelöst. Hintergrund waren die Parteispenden eines Bauträgers im Kommunalwahlkampf 2014. Noch mehr News aus Regensburg und der Region, die bekommst du hier ab 12 Uhr bei deinem Mittag auf Regensburgs Hitradio.
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7: Mit Gong FM geht's rein in den Mittag. Gleich mit Taylor Swift, The Fate of Ophelia, in unserer Playlist. Dazu wird abgerockt. Auch Artemis, I Like The Way You Kiss Me, bekommst du in voller Länge und bereits zur vollen Stunde hier auf Regensburgs Hitradio.
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9: Ich bin Justin Hamm. Der frühere Regensburger Oberbürgermeister Joachim Wohlbergs ist zu 2 Jahren und 6 Monaten Haft verurteilt worden. Das Landgericht München hat den ehemaligen SPD-Politiker wegen Vorteilsnahme schuldig gesprochen. Hintergrund sind Parteispenden eines Bauträgers im Kommunalwahlkampf 2014. Es ging um rund 475.000 Euro Schmiergeld, das über Jahre hinweg in kleinen Teilen auf dem Konto des SPD-Ortsverbandes von Wohlbergs eingegangen war. Die Bundesregierung will für den Einsatz von K.O.-Tropfen höhere Strafen. Wer die gefährlichen Mittel für eine Vergewaltigung oder einen Raub einsetzt, soll laut einem Entwurf, der nun beschlossen wurde, künftig mit mindestens 5 Jahren Gefängnis rechnen. Dazu sollen K.O.-Tropfen rechtlich so eingestuft werden wie eine Waffe oder ein gefährliches Werkzeug. Jedes Jahr kommt es in Deutschland zu Badeunfällen. Viele enden tödlich. Aber viel häufiger können in Not geratene Menschen gerettet werden. Von der DLRG. Insgesamt kamen die tausenden Ehrenamtlichen im vergangenen Jahr 1.150 Menschen zur Hilfe, so die Bilanz. Die DLRG-Präsidentin Vogt freut sich vor allem über eine Entwicklung.
10: Wir haben über 10.000 Kinder, die im letzten Jahr das Junior-Retter-Abzeichen gemacht haben. Das sind tatsächlich so viele wie noch nie. Insgesamt engagieren sich also Tausende von Jugendlichen schon sehr früh im Wasserrettungsdienst und das gibt uns natürlich viel Zuversicht.
9: Die DLRG warnt vor dem aktuell noch sehr kalten Wasser. Wer baden geht, soll sich langsam rantasten. Sie sehen fast identisch aus, aber es ist weniger drin. Die neuen Milka-Schokoladentafeln mit 90 Gramm verstoßen gegen das Wettbewerbsrecht. Das hat das Landgericht Bremen entschieden. Laut den Richtern darf Mondelez die Packung mit 90 Gramm nicht in Verkehr bringen, wenn in den 4 Monaten zuvor die Packung mit 100 Gramm im Angebot war. Das Urteil ist noch nicht rechtskräftig.
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7: Bitte Vorsicht auf der A93 Regensburg Richtung Holledau zwischen Eigelsbach und Mainburg. Hier ist aktuell der rechte Fahrstreifen blockiert durch einen kaputten LKW. Die Polizei schätzt, das Ganze noch eine Stunde dauern wird, also bis 13 Uhr. Und eine zweite Meldung von der A3 Regensburg Richtung Nürnberg. Zwischen Velburg und Neumarkt Ost ist ebenfalls der Standstreifen blockiert. Hier liegen Reifenteile auf der Fahrbahn und ein kaputter LKW steht dort. Wo es geht, die eine gute und vor allem sichere Fahrt.
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7: Regensburg-Uni. Bei der Unterführung wird geblitzt bei Tempo 30. Ist eine beliebte Stelle. Und außerdem immer noch haben wir unseren Blitzer auf dem Odessa-Ring kurz vor der Schwabelweißer Brücke in Regensburg. Und zwar Fahrtrichtung Donau-Arena. Staus und Blitzer gibst du immer kostenlos durch. 0800 0800 89.7. Deine Gong FM Service Hotline.
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7: 12 Grad in Regensburg am Goldenen Waller, 11 haben wir in Beratshausen. Heute haben wir neben der Sonne wieder viele Wolken bei uns am Himmel. Top-Temperaturen sind nicht so wirklich top, immerhin auf 14 Grad geht's noch rauf und bis in den Abend bleibt der Regen erstmal aus. Morgen am Vatertag und am Freitag wechselhafter, aber ähnlich mild. Zum Wochenende hin klart's dann ein bisschen auf wieder.
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7: Und da sind es plötzlich weniger als 24 Stunden. Morgen um 11.30 Uhr startet er, der Festumzug der Brauereien und Festwirte von der Maximilianstraße in der Regensburger Innenstadt hin zum Duldplatz. Stunde später ist Fassanstich und dann sind wir bereit. Ich hoffe, das Wetter spielt einigermaßen mit, aber zumindest zum Wochenende hin. Wenn du mit deinen Freunden unterwegs bist, sieht's ja aktuell ganz gut aus. Worauf freust du dich bei der Duld? Wollten wir wissen. Deine Antwort hören wir hier in der nächsten halben Stunde.

0: Du hörst Gong FM mit Paula Stella und Lovesick. Komm gut durch den Mittwoch, der sich vor dem Vatertag ein bisschen anfühlt wie ein Freitag.
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0: Ey, Friso. Jakob, Markus, das hören wir sehr, sehr gerne. Schönen Urlaub euch. Nächstes Mal wird es hoffentlich die Oberpfalz im Bayerischen Wald. Jetzt Taylor Swift, The Fate of Ophelia. Schönen Mittwoch dir.

0: Hier ist Gong FM am Mittwochmittag. Wir haben es 12.15 Uhr und es geht wieder los. Morgen ist Duldauftakt 2026 bei uns in Regensburg. Und ich persönlich finde ja die Mai-Duld immer noch so ein bisschen schöner. Es ist noch nicht jeden Tag ganz so warm und es gibt ja ein paar Monate später einfach noch eine Duld. Haben wir wieder lange drauf gewartet und Regensburg und die Region mal gefragt, ey, was macht die Duld für dich denn eigentlich so besonders?
1: Riesenrad fahren im Sonnenuntergang.
2: Die Achterbahnen, der Breakdance ist immer ganz cool.
3: Also mein Duld-Highlight sind auf jeden Fall die ganzen Essensstände und ganz vorne mit dabei Schoko-Erdbeeren.
0: Oh ja, die mag ich auch gern. Dieses Jahr übrigens auch dabei eine neue große Wildwasserbahn mit der garantiert Abkühlung an wärmeren Tagen und natürlich die Kultzelte, das Hahn- und das Glöckelzelt, eine Institution bei uns in Regensburg. Jetzt am Sonntag haben die gleich mal ein ganz verschiedenes Programm. Um 10 Uhr gibt es im Hahnzelt ganz besinnlich den traditionellen Duldgottesdienst. Und wenn du es mit dem Glauben nicht so hast, auch nicht schlimm, denn dann kannst du dir im Glöckelzelt das ebenfalls traditionelle Duldboxen anschauen. Jetzt geht's weiter auf Gong FM mit Miley Cyrus, End of the World. Ich hoffe, du machst dir einen schönen Mittwoch und genießt die Mittagssonne. Aktuell klettern die Temperaturen, wie das Wetter genau wird. Schauen wir uns um 12:30 wieder an auf Regensburgs Hitradio.

Was für ein Song. Coldplay zusammen mit Little Sims. Ich muss sagen, ich bin mitgewippt bei jedem We Pray. Und dementsprechend aus der Puste jetzt mit Gong FM geht's durch die Feiertagswoche.

0: Oh yes, morgen startet die Duld und dann gilt es wieder. Wer ist am textsichersten in Sachen Ohrwürmern und Volksfestliedern? Was dieses Jahr definitiv laufen wird, klären wir in der nächsten halben Stunde gleich nach Verkehr und Wetter auf Regensburgs Hitradio.
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13: Bitte Vorsicht, Achtung Autofahrer in Regensburg und zwar in Burgweinting. Da hat es in der Obertraublinger Straße gekracht, einen Unfall gegeben zwischen dem Bus und der Kirche direkt hinter der Fahrschule. Fahr da bitte besonders vorsichtig. Dann wechseln wir auf die Autobahn A93 Regensburg Richtung Holledau, immer noch zwischen Eigelsbach und Mainburg. Der rechte Fahrstreifen blockiert, hier ist ein LKW liegen geblieben. Die Polizei will das Ganze allerdings bis 13 Uhr aufgelöst haben, sagt sie zumindest aktuell. Dann nochmal A3 Passau Richtung Nürnberg zwischen Vehburg und Neumarkt-Ost, so rum, ist der Standstreifen blockiert. Hier Reifenteile auf der Fahrbahn. Und dann haben wir noch die B301 Ismaning, Abensberg, Siegenburg. Und zwar in Höhe des Kreisverkehrs beim Übergang zur B299 in Siegenburg. Da ist in beiden Richtungen die Fahrbahn aktuell verschmutzt. Wenn du unterwegs bist, dir eine gute und vor allem sichere Fahrt.
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13: Regensburg-Uni, die Unterführung Tempo 30 wird geblitzt, beliebte Stelle. Außerdem der Dauergast diese Woche, Regensburg-Odessa-Ring, kurz vor der Schwabelweißer Brücke steht noch immer der Blitzeranhänger in Fahrtrichtung Donau-Arena. Staus und Blitzer meldest du kostenlos unter der 0800 0800 89.7, deine Gong FM Service Hotline.
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13: Wir haben 11 Grad in Regensburg am Klenzepark, 13 Grad sind es in Lappersdorf. Die Sonne hat es durch die Wolken erstmal geschafft. Heute bleibt es bis in den Abend trocken, bei bis zu 15 Grad in der Spitze. Morgen für den Vatertag kannst du auch schon mal nach Indoor-Aktivitäten Ausschau halten. Da nämlich wechselhafteres Wetter. Die Temperaturen sind ähnlich wie heute. Zum Wochenende hin dann wieder mehr Sonne.
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0: Oh, so cool und sehnsüchtig auch, ne? Justin Bieber und DJ Snake. Let Me Love You. Wird mal wieder Zeit, lieber Justin, für einen neuen Song, den wir auf Gong FM präsentieren können. Morgen startet erstmal in Regensburg wieder die coolste Zeit des Jahres. Die Maidult steht an und wenn du im Bierzelt was Leckeres zu essen und dazu die Maß organisiert hast, dann darf eins natürlich nicht fehlen, die passende Musik. Banger, die jedes Jahr mit dabei sind und auch neue Songs, aber welche sind denn in diesem Jahr so die Top 3 Dult-Songs, an denen wir definitiv nicht vorbeikommen? Ganz vorne mit dabei sicherlich der hier. Cordula Grün, die Draufgänger. Ja, geht gar nicht anders, ne? 2018 hat die Band die Draufgänger den Song von Josh gecovert und dann seitdem ist er nicht mehr wegzudenken aus der Volksfestkultur. Aus dem Jahr 2008, also vor mittlerweile fast 20 Jahren, haben die Kings of Leon einen Song rausgebracht, den jeder von uns bestimmt schon mal mitgegrölt hat. Warte, gleich kommt's. The Sex is on Fire. Wenn du im Stadion oder auch im Bierzelt so richtig laut mitsingen musst, dann ist die Stimmung immer on fire. Und einen habe ich noch und das ist ein Song, der ist erst seit dem letzten Jahr eigentlich so richtig bekannt. Völlig anderes Genre, ein Italo-Schlager. Bella Napoli von Roy Bianco und die Abruzzati Boys.
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0: Auch den kann mittlerweile wahrscheinlich jeder Fußballfan und natürlich Dult-Fan auswendig. Aber egal, welcher Hit es bei dir ist, wir freuen können uns, glaube ich, auf alle diese Songs. Geile Festivalstimmung und natürlich, Tradition muss sein, dem einen oder anderen lustigen Kunststück auf den Bierbänken wird es definitiv geben, auch bei der Dult, der Mai-Dult 2026. Und apropos Tanzen, das geht auch ganz gut zu den Hits von Kamrat. Seine neue Single, Hug Yourself, hörst du jetzt auf Gong FM.

0: schönen Mittwoch. Du bist bei Gong FM. Genieß die Mittagssonne und komm gut durch den Tag. Morgen Vatertag, über den sprechen wir gleich nach den Regensburger Nachrichten und den Nachrichten aus der Welt hier auf Regensburg Hit Radio.
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5: Schönen Mittwoch dir, du bist bei Gong FM und gleich geht's weiter mit immer voll den Hits. Kommen unter anderem von Hertz und Purple Disco Machine. Die Neuauflage von Wonderful Life gibt's genauso wie Robin Schulz und Rita Ora. I'll be there. Und den hörst du schon um punktvoll auf Regensburgs Hitradio als ersten Hit der Stunde. Bis gleich.
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7: Ich bin Justin Hamm. Der frühere Regensburger Oberbürgermeister Wohlbergs ist wegen Vorteilsnahme zu einer Haftstrafe verurteilt worden. Das Münchner Landgericht verurteilte ihn zu 2 Jahren und 6 Monaten Haft. Fabian Schaffer berichtet.
25: Im Kern ging es um die Frage, ob Wohlbergs wusste, dass ein Unternehmer ihn mit Parteispenden mit Blick auf künftige Bauprojekte in Regensburg gewogen machen wollte. Wohlbergs hat das stets zurückgewiesen. 2019 wurde Wohlbergs vom Landgericht Regensburg verurteilt, blieb aber straffrei. Der Bundesgerichtshof stufte das Urteil als zu milde ein, weshalb nun am Landgericht München neu verhandelt wurde.
7: Cem Özdemir ist neuer Ministerpräsident von Baden-Württemberg. Im Landtag in Stuttgart wurde der Grünen-Politiker von den Abgeordneten zum Regierungschef gewählt. Seine Partei wurde bei der Landtagswahl ganz knapp vor der CDU-stärkste Kraft. Erst vorgestern hatten beide Parteien den Koalitionsvertrag unterzeichnet. Unter anderem will Baden-Württemberg bis 2040 klimaneutral sein, 5 Jahre früher als der Bund. Neue Heizungen dürfen weiter mit Gas und Öl laufen, aber ab 2029 ist ein Bio-Anteil Pflicht. So sieht das überarbeitete Heizungsgesetz aus, das die Bundesregierung nun beschlossen hat. Im alten Gesetz der Ampelkoalition gab es die Regelung, dass ab 2045 Heizkessel nicht mehr mit fossilen Brennstoffen betrieben werden dürfen. Diese entfällt nun. Umweltverbände und die Grünen warnen vor Rückschritten beim Klimaschutz. Auch mit 40 Jahren soll noch nicht Schluss mit Fußball sein. Manuel Neuer steht vor einer Vertragsverlängerung beim FC Bayern. Wie Sky berichtet, haben sich die beiden Parteien geeinigt. Unterschrieben werden soll der neue Vertrag des Torwarts, der demnach bis nächstes Jahr im Sommer geht, noch in dieser Woche.
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5: Sieht gut aus aktuell auf den Straßen. Wo du unterwegs bist, wünsche ich dir eine gute und vor allem sichere Fahrt.
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5: Regensburg-Uni unter Führung, Tempo 30, beliebte Stelle da, wird geblitzt. Außerdem stehen sie auf dem Odessa-Ring und zwar kurz vor der Schwabelweißer Brücke, immer noch mit dem Blitzeanhänger in Fahrtrichtung Donau-Arena. Staus und Blitzer gibst du kostenlos durch, wie immer unter der Gong FM Service Hotline 0800 0800 89 7.
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5: 12 Grad in Regensburg-Kumpfmühl, 12 sind es auch bei dir in Maxhütte-Heidhof. Sonne und Wolken wechseln sich heute ab. Bis in den Abend bleibt es dabei weitgehend trocken in Regensburg und der Region. 15 Grad bekommen wir in der Spitze. Morgen bleibt es mild. Dann ist aber auch der ein oder andere Schauer wieder mit dabei. Zum Wochenende hin wird es insgesamt freundlicher.
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5: Ja, ist schon eine gute Zeit jetzt im Mai und im Juni mit den vielen Feiertagen hier bei uns in Bayern. Morgen ist Christi Himmelfahrt und den Tag schauen wir uns gleich mal gemeinsam genauer an.

Ein musikalisches Kunstwerk. Von Lady Gaga, zweite Staffel der Netflix-Serie Wednesday. Dafür wurde The Dead Dance geschrieben. Komm gut durch den Mittwoch auf Regensburgs Hitradio. Jetzt macht die Isländerin Austis weiter. Das ist Electrified. Hier auf Gong FM.

0: Gong FM am Mittwoch und gleich beamen wir uns zurück in den Sommer 2012. Immer voll die Hits kommen dann von keinem geringeren als Flo Rida und seinem Mega-Hit Whistle. Jetzt aber erstmal gleiches Recht für alle. Ja, nach dem Muttertag letzten Sonntag sind morgen die Väter an der Reihe. Für die einen heißt es Bollerwagen, Bier und Freunde. Für die anderen ist der Feiertag genau die richtige Zeit für einen Familienausflug. Wir wollten wissen, was machst du am Vatertag in Regensburg und der Region? Marc aus Burglengenfeld sagt zum Beispiel:
1: Vatertag bedeutet für mich die Zeit mit meinem Vater. Und jetzt dieses Jahr als Vater kann ich das natürlich auch noch mal mehr zelebrieren. Und ja, was mache ich da? Ich gehe mit meinem Vater und meinem Bruder, gehen wir ein Trinken auf der Duld und lassen es uns da gut gehen, weil es ja der Tag der Väter und das zelebrieren wir.
0: Ja, hört sich gut an. Bei Lara aus Sinzing wird es dagegen ein bisschen ruhiger.
2: Normalerweise verbringe ich ihn mit meinem Papa und der bedeutet für mich Zeit mit der Familie verbringen, ein bisschen chilliger machen und Zeit genießen mit der Familie.
0: Ja, auch gut. Und natürlich ist es an der Zeit, das ganze Vatersein auch mal zu würdigen. Nach dem Muttertagsgeschenk kannst du zum Beispiel mit einem Vatertagsgeschenk anknüpfen oder einfach mal Danke sagen.
1: Vielen Dank, dass du mich in die Welt gebracht hast und natürlich, lieber Papa, habe ich dich lieb.
3: Dass er einfach eine coole Socke ist und dass ich ihm viel zu selten sage, dass ich ihn lieb habe und ich ihm einfach unglaublich dankbar bin für alles, was er mich für mich schon getan hat und vor allem, was er mit mir durchstehen musste.
4: Papa, danke für alles. Ohne dich wäre ich heute nicht da, wo ich bin. Und schönen Vatertag dir.
0: Also danke, Papa, dass es dich gibt und du auch in schwierigen Situationen immer für mich da bist. Du hast immer eine Lösung parat. Im Zweifel mit einer Geheimwaffe in Form deiner drei Lieblingswörter. Frag die Mama.
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0: Gong FM um kurz vor 2:30. Gemeinsam gehen wir in die zweite Tageshälfte und schauen in weniger als 2,5 Minuten mal, ob du gut durchkommst heute auf den Straßen in Regensburg und der Region.
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0: 13.30 Uhr.
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0: Weiterhin Gefahrenmeldung von der A93 Regensburg Richtung Holledau. Vorsicht bitte zwischen Eigelsbach und Mainburg. Hier ist der rechte Fahrstreifen und der Standstreifen blockiert. Hier ist ein LKW liegen geblieben. Das Ganze dauert wohl noch ein bisschen mit den Aufräumarbeiten. Und nochmal A93 Regensburg Richtung Holledau zwischen Regensburg West und dem Kreuz Regensburg. Aktuell 2 Kilometer Stau. Hier brauchst du 11 Minuten länger.
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0: Neuester Blitzer steht in Regensburg in der Albertus-Magnus-Straße, 30er-Zone. Außerdem im Univiertel, und zwar bei der Unterführung beliebte Stelle, ebenfalls Tempo 30 da erlaubt. Und dann haben wir noch einen im Stadtgebiet Regensburg. Odessaring, kurz vor der Schwabel-Weißer-Brücke, steht weiterhin der Blitzeranhänger in Fahrtrichtung Donau-Arena bei Tempo 80. Welcher Blitzer fehlt? Melde das gerne kostenlos unter der Gong FM Service Hotline 0800 0800 89 7.
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0: 12 Grad in Regensburg am Westbad Weiher, 13 sind's in Tegernheim. Viele Wolken ab und zu, da spitzelt aber auch jetzt in Richtung Nachmittag die Sonne durch. Es bleibt trocken und mild, zumindest bis in den Abend. Morgen ist dann der ein oder andere Regenschauer dabei. Zum Wochenende hin klart es dann aber wieder auf, bei bis zu 17 Grad in der Spitze.
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ist deinen Mittwoch auf Gong FM. Und das hier, das kennst du bestimmt. Du hast irgendwie nicht rechtzeitig mitbekommen, dass ein geiler Act bei dir um die Ecke stattfindet, dein Star vorbeikommt und ja, plötzlich kommt sie auf, die Frage, wo bekomme ich denn jetzt noch schnell Tickets her? Offiziell ist schon lange ausverkauft und da gehen viele mal gucken, was geht denn so ab auf dem Zweitmarkt hier via GoGo und so. Tja, schnell bist du dann für eine Karte irgendwo hinterer Rang mehrere tausend Euro los. Für ein Ticket, das vielleicht mal 89 Euro gekostet hat bei der Öffnung des Vorverkaufs. Finden wir nicht geil, haben jetzt auch einige der Großen gesagt und einen Brief an unsere Bundesregierung geschickt und darin fordern Ikimel, Nina Chuba, die Ärzte oder auch Anmai Kantereit gemeinsam Gesetz, das Preistreiberei beim Weiterverkauf von Konzerttickets strenger regulieren soll. Das Problem sind ja nicht nur die krassen Preise, die es uns als Fans irgendwann nicht mehr möglich machen, bei bestimmten Konzerten Last Minute dabei sein zu können. Selbst wenn du sagst, ey, das ist doch XY, 3000 Euro, kickgeil, mach ich. Das mehrgezahlte Geld landet eben nicht bei deinem Act, geht nicht in die Produktion neuer Musik oder an die Unterstützer, die bei der Tour helfen. Es geht an irgendeinen Ticketspekulanten und der macht fleißig immer, immer weiter. Tja, andere Länder, die USA, aber auch Staaten in Europa, die machen da bereits was dagegen und das treibt die Ticketspekulanten dann noch mehr zu uns in das Stand heute fast gar nicht regulierte Deutschland. Wenn du also demnächst planst, ein Ticket zu kaufen, mit Vincent Weiss oder Alvaro Soler kommen ja auch diesen Sommer einige bekannte und coole Stars zu uns nach Regensburg. Pass auf dich auf, lass dir kein falsches Ticket unterjubeln und achte, wenn möglich, auf einen rechtzeitigen Ticketkauf über die offizielle Webseite deines Idols. Da ist es mit Sicherheit am Ende immer am günstigsten. Jetzt geht's hier weiter auf Gong FM mit Leonie. Das ist Don't Worry für dich.

0: Schönen Mittwoch dir. Hier ist Gong FM. Cool, dass du mit dabei bist.
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0: Rein geht's in den Nachmittag. Du bist auf Gong FM gleich mit Kato und John. Coole Nummer, Turn the Lights Off, außerdem mit dabei. So ein bisschen was zum Mitsingen. Mark Amber, Belong Together. Und den hörst du schon um punktvoll, immer voll die Hits. Bei uns immer schon zur vollen Stunde auf Regensburgs Hit Radio.
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22: Ich bin Helen Martin. Baden-Württemberg hat einen neuen Ministerpräsidenten. Cem Özdemir wurde von den Abgeordneten im Landtag gewählt.
23: Herr Abgeordneter Özdemir, nehmen Sie die Wahl zum Ministerpräsidenten des Landes Baden-Württembergs an
1: Ja, Herr Präsident, und ich danke für das Vertrauen. Herzlichen Dank.
22: Der Grünen-Politiker hatte die Landtagswahl mit seiner Partei knapp vor der CDU gewonnen. Özdemir ist der erste Ministerpräsident in Deutschland mit türkischen Wurzeln. Der frühere Regensburger Oberbürgermeister Wohlbergs ist zu 2 Jahren und 6 Monaten Haft verurteilt worden. Das Landgericht München hat ihn wegen Vorteilsnahme schuldig gesprochen. Hintergrund sind Parteispenden eines Bauträgers im Wahlkampf 2014. Es ging um rund 475.000 Euro Schmiergeld, das über Jahre hinweg in kleinen Teilen auf dem Konto des SPD-Ortsverbandes von Wohlbergs eingegangen war. Es war das umstrittenste Projekt der Ampelkoalition. Nun soll das Heizungsgesetz überarbeitet werden. Das Kabinett hat die Änderungen nun auf den Weg gebracht. Der entscheidende Punkt: Der Einbau neuer Gas- und Ölheizungen soll weiter ermöglicht werden. Um Mieter vor Preisexplosionen zu schützen, sagt Bauministerin Huberts:
3: Wenn jetzt ein Vermieter eine Gas- oder Ölheizung einbaut, dann werden die Kosten zukünftig dann auch geteilt. Von dem biogenen Anteil, aber auch bei den CO2-Kosten und den Netzentgelten.
22: Das Gesetz muss nur noch durch den Bundestag. Die Rettungsschwimmer der DLRG haben letztes Jahr über 1.150 Menschen das Leben gerettet. Mehr als 51.000 Ehrenamtliche haben an Stränden, Flüssen und Schwimmbädern aufgepasst. So die Jahresbilanz. Besonders erfreulich, zum ersten Mal überhaupt haben über 10.000 Kinder das Juniorretterabzeichen gemacht. So viele wie noch nie.
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0: Eine Meldung weiter von der A93. Vorsicht bitte zu Regensburg Richtung Holledau zwischen Eigelsbach und Mainburg. Weiterhin rechter Fahrstreifen und Standstreifen blockiert durch einen kaputten LKW. Wo es geht, dir eine gute und vor allem sichere Fahrt.
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0: Ganz frisch dabei, Regensburg, die A3 Richtung Passau. Und zwar wird hinter der Sinzinger Autobahnbrücke ganz fies geknipst. Dann haben wir Stadtgebiet Regensburg, Albertus-Magnus-Straße in der 30er-Zone und immer noch Odessa-Ring. Kurz vor der Schwabelweißer Brücke steht der Blitzeranhänger in Fahrtrichtung Donau-Arena. Staus und Blitzer meldest du wie immer kostenlos unter der Gong FM Service Hotline 0800 0800 89 7.
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0: Ja, Regensburg an der Pfarrkirche St. Wolfgang 13 Grad und in Riedenburg sind es 12 Grad aktuell. Wenig blaue Stellen am Himmel heute. Trotzdem, die Sonne kämpft sich weiter, wo es geht, wacker durch. Ein bisschen sieht es nach Regen aus gerade, soll aber weitestgehend trocken bleiben bis heute in die Nacht. Der Vatertag morgen wird wechselhaft. Zum Wochenende hin bekommen wir wieder mehr Sonne. Die Temperaturen schaffen es dann auf 17 Grad in der Spitze.
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0: Ja, mit Felix. Und stell dir vor, du bekommst plötzlich frei. Chef sagt, du bekommst dieses Jahr einfach mal 2 Wochen mehr Urlaub. Du so, geil, nehme ich. Vielleicht hast du schon Urlaub gebucht und auch am Ende kommt wieder alles anders, ne? In Mexiko haben alle Schulkinder genau dieses Szenario erlebt mit ihren Sommerferien. Ganz, ganz fies. Was ist da abgegangen, klären wir gleich.

Gong FM am Tag vor dem Duldauftakt mit David Guetta, Teddy Swims und Tones and I. Gon, gon, gon. Ja, Sommer, Sonne, Hitze und WM auch noch. Also einiges los. Da hat sich das Bildungsministerium in Mexiko kurzerhand mal eine ziemlich wilde Sache ausgedacht. Letzte Woche kam die überraschende Ansage, statt schwitzen auf der Schulbank und WM im eigenen Land verpassen, ey, wir verlängern einfach die Sommerferien. Das Ganze kam außer bei den Schülern aber nicht besonders gut an. Vor allem bei Verbänden, Behörden und vielen Eltern. Die haben daraufhin mobil gemacht in Südamerika und mit Erfolg. Alles wieder auf Anfang. Statt bereits in 3 Wochen am 5. Juni geht's doch erst am 15. Juli wie geplant in die Sommerferien. Gemein, oder? Immerhin, die meisten WM-Spiele werden abends nach Schulschluss angepfiffen und natürlich im Fernsehen übertragen. Das WM-Finale am 19. Juli liegt so oder so in den mexikanischen Schulferien. Ja, die WM im eigenen Land, das ist ein Jahrzehnte, wenn nicht sogar Jahrhundertereignis. Wie bei uns, vor exakt 20 Jahren, 2006,

Schreib mir mal deine Erinnerung. Hättest du damals gern schulfrei gehabt? 0160 897 0897 per WhatsApp ans Gong FM Studio Handy. Deine Meinung, WM und Schule, beißt sich das oder ist es okay so? Alan Walker jetzt mit Faded.

0: das Gong FM Regensburgs Hitradio. Und gleich um 14:30 schauen wir wieder auf die Straßen. Was ist los in Regensburg und der Region, damit du gut durchkommst an deinem vielleicht schon letzten Feierabend in dieser Woche, falls du dir die Brücke genommen hast. Morgen ist ja Vatertag.
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0: Bitte Vorsicht auf der A93 Weiden Richtung Regensburg zwischen Ponholz und Regenstauf. Da brennt ein Auto. Außerdem Regensburg nach Holledau, also der weitere Verlauf der A93, weiterhin zwischen Eigelsbach und Mainburg aufpassen. Hier ist der rechte und der Standstreifen noch durch einen defekten LKW blockiert. Ansonsten haben wir Stau momentan am Autobahnkreuz Regensburg, wie uns gerade gemeldet worden ist. Und zwar vor allem A3 in Richtung Passau. Also wenn du da unterwegs bist, gute Geduld und Nerven dir.
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0: So, Regensburg, A3, Regensburg Richtung Passau. Hinter der Sinzinger Autobahnbrücke stehen sie versteckt. Außerdem in der Albertus-Magnus-Straße im Stadtgebiet Regensburg bei Tempo 30. Und auf dem Odessa-Ring, kurz vor der Schwabelweißer Brücke, steht immer noch der Blitzeranhänger in Fahrtrichtung Donau-Arena. 0800 0800 89 7, das ist deine Gong FM Service Hotline. Da kannst du Staus und Blitzer melden.
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0: So, Tagestop-Temperatur erreicht. 14 Grad jetzt in Regensburg am Fischmarkt. 13 sind es in Dachelhofen im Landkreis Schwandorf. Eine knappe Nummer am Himmel, aber es soll sich halten, das Wetter. Zumindest bis heute Abend gibt's kein Regen. Morgen, der Vatertag, wird wechselhaft. Der Regenschirm ist eine gute Idee. Zum Wochenende hin klart's wieder auf. Temperaturen liegen bei 17 Grad in der Spitze. Naja, gut.

so schön. Mal wieder Good Old Memories auf Gong FM B.O.B. zusammen mit Hayley Williams, Airplanes. Das Herz geht auf. Mittwochnachmittag. Schön, dass du dabei bist und dass du dich meldest. WhatsApp von Paul ans Gong FM Studio Handy gerade zur Frage WM und noch keine Sommerferien, wie es in Mexiko bei einem der Ausrichterländer der Fußball-Sommer-WM in diesem Jahr jetzt doch der Fall sein wird. Haben wir vorhin drüber gesprochen. Servus Felix. Ich war 2006 bei unserem Sommermärchen 12 Jahre alt und wir haben die Spiele einfach immer am Tag auf dem Schulhof vorgespielt. In der Pause. Wir kannten die Namen von den meisten Spielern nur durch Panini, aber unser Orakeln war ziemlich lustig und manchmal sogar exakt richtig. Danke dir, Paul. Oh ja, Panini-Sammelalbum. Nostalgie pur. Und das klingt so, als hättest du auch ohne Sommerferien das WM-Feeling voll ausleben können. So muss das. Nochmal zur Ausgangsfrage für dich, wenn du jetzt erst einschaltest. In Mexiko wird es jetzt doch nicht, wie vor einer Woche noch überraschend angekündigt, verlängerte Sommerferien bzw. WM freigeben. Wie findest du das? 0160 89 7 089 87. Verrat's mir weiter über das Gong FM Studio Handy.

0: Nummer aus 2026. Du hörst Gong FM an einem Mittwochnachmittag, der so langsam aber sicher in Richtung Feierabend einbiegt. Auch gleich nach 15 Uhr haben wir wieder immer voll die Hits für dich am Start. Dann übernimmt Kollege Pierre auf Regensburgs Hitradio unter anderem auch mit News von unserem SSV Jahn Regensburg. Letztes Saisonspiel steht an. Gegen Energie Cottbus geht's nochmal und das könnte nochmal so ein Zünglein an der Waage im Aufstiegsrennen werden in Richtung zweite Liga für die Cottbusser. Und der Jan kann da ordentlich in die Suppe spucken. Was da genau geht, erfährst du alles bei Kollege Pierre am Nachmittag.
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18: Mit Kaigo geht's rein in den Mittwochnachmittag. Außerdem Dasher für dich am Start und um Punkt 15 Uhr. Oliver Heldens.
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20: Ich bin Helen Martin. Das war's mit dem Heizungsgesetz der Ampel. Das Bundeskabinett hat mehrere Änderungen an dem Gesetz auf den Weg gebracht. Heißt, neue Heizungen dürfen weiter mit Gas und Öl laufen. Jetzt ist der Bundestag am Zug. Mehr dazu von Claudia Wächter.
8: pragmatisch, weniger ideologisch und zukunftsorientiert. So beschreibt die Bundesbauministerin heute die Reform. Das Ganze soll nun Gebäudemodernisierungsgesetz heißen. Und für Hauseigentümer bedeutet das mehr Planungssicherheit. Für Mieter und Mieterinnen Schutz vor hohen Energiekosten. Kritiker dagegen sagen, die Gaslobby freue sich. Der Klimaschutz dagegen, der komme unter die Räder.
20: Regensburgs Ex-Bürgermeister Wohlbergs muss für 2,5 Jahre ins Gefängnis. Das Landgericht München hat ihn in 9 Fällen der Vorteilsnahme schuldig gesprochen. Hintergrund sind illegale Parteispenden im Kommunalwahlkampf 2014. Ein Unternehmer wollte sich mit den Spenden Vorteile für Bauprojekte sichern. Das Urteil ist noch nicht rechtskräftig. Das Ende der Ära Winfried Kretschmann ist besiegelt. Der Grünen-Politiker Cem Özdemir ist der neue Ministerpräsident von Baden-Württemberg. Die Abgeordneten des Landtags haben ihn zum neuen Regierungschef gewählt. Özdemir ist nach Kretschmann der 2. grüne Ministerpräsident Deutschlands. Wer sich ein neues Elektroauto kauft, kann ab Dienstag staatliche Förderung beantragen. Das Bundesumweltministerium schaltet das Portal dazu am Montag frei. Gefördert werden Neuwagen, die ab dem 1. Januar zugelassen worden sind. Den Antrag kann man auch rückwirkend stellen. Je nach Einkommen und Kinderzahl gibt es dann zwischen 1.500 und 6.000 Euro.
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18: A3, Passau Richtung Nürnberg zwischen Bogen und Straubing. In Gefahr durch Gegenstände auf der Fahrbahn. Da liegt ein Reifen.
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18: Haben wir Regensburg-Odessa-Ring. Kurz vor der Schwabelweißer Brücke steht immer noch der Blitzanhänger Richtung Donau-Arena. Außerdem in Regensburg Albertus-Magnus-Straße, da ist 30 erlaubt. Und auf der A3 Regensburg-Passau hinter der Sinzinger Autobahnbrücke. Melde Stausenblitzer gerne auch per WhatsApp unter 0160 89 70 89 7. Dankeschön.
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18: 13 Grad haben es aktuell hier vor den Gong FM Studios in der Lilienthalstraße und 13 Grad sind es aktuell auch in Saal an der Donau. Es wird heute im Laufe des Tages immer wieder mal ein paar kurze Schauer auch geben. Morgen dann an Vatertag, wie sieht's aus, wie machen wir es, Petrus? Es sieht gar nicht so schlecht aus. Also es wird zwar einige Wolken am Himmel zu sehen sein, aber auch sonnige Abschnitte. Höchstwerte bei 15 Grad.
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18: Schön, dass du mit am Start bist. Wir gehen rein.

Gong FM an deinem Mittwochnachmittag mit Dasha. Geht's rein, so langsam aber sicher. Schau mir schon wieder unten rechts auf die Uhrzeit am Bildschirm und sage, 15:04, 2 Stunden noch buckeln und dann geht's rein in den Feierabend. Aber sowas von jetzt mit Kygo, Save My Love hier auf Regensburg Radio Gong FM.

0: Um 15.15 Uhr, morgen um diese Uhrzeit, werden einige Väter und auch noch nicht Väter, die einfach Männertag feiern, schon ordentlich einen Tee haben. Aber wir sollten nicht vergessen, dass ja Vatertag ist und wir wollten mal wissen, was bedeutet denn für dich Vatertag, und haben zum Beispiel auch Vince gefragt.
1: Für mich ist auf jeden Fall wichtig, dass man es auf jeden Fall einen Tag gibt, wo man seinem Vater zeigt, was er für einen bedeutet und dass man schätzt, was er für einen tut.
0: So, und auch, wen haben wir noch gefragt? Sehe ich hier. Lara, bitteschön.
2: Normalerweise verbringe ich ihn mit meinem Papa. Und der bedeutet für mich Zeit mit der Familie verbringen, ein bisschen chilliger machen und Zeit genießen mit der Familie.
0: Ja, also beides sehr schöne Optionen. Und wir wünschen euch natürlich auch einen schönen Vatertag morgen. Und nicht übertreiben auf der Duld. Ach, komm schon, auch übertreibt, das ist okay. 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

0: Gong FM hier. Und gleich 3:30. Und in wenigen Augenblicken gehen wir rüber zu Jonas und der hat ganz aktuelle Regio-News für dich.
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11: Nach einer besonders dreisten Unfallflucht in Regenstorf sucht die Polizei jetzt Zeugen. Am Montagmittag ist ein Mann in einem weißen Kleinwagen an einer Kreuzung auf ein stehendes Auto aufgefahren. Als die Fahrerin ausgestiegen ist, um mit dem Unfallverursacher Personalien auszutauschen, hat sich der aus dem Staub gemacht. Er hat dann also den Rückwärtsgang eingelegt, sich an der Frau vorbeigedrängt und ist Richtung Ortsmitte von Regenstorf davon. Die Polizei sucht jetzt nach einem weißen Renault mit ausländischem Kennzeichen und Unfallschaden im Frontbereich und natürlich dem Fahrer. Zum Unfallzeitpunkt am Montagmittag waren zwei Männer in dem Wagen.
12: Danke dir, Jonas.
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12: A3 Nürnberg Richtung Passau zwischen dem Kreuz Regensburg, zwischen dem Kreuz Deggendorf und Hengersberg. 1 Kilometer stockender Verkehr, da dauert es eine Minute länger. Und wir schauen noch auf die B15 Regensburg Richtung Landshut zwischen Regensburg Ost und Obertraubling. Dichter Verkehr, da dauert es aktuell 3 Minuten länger.
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12: Haben wir in Regensburg und Odessaring kurz vor der Schwabelweißer Brücke steht immer noch der Blitzanhänger Richtung Donauarena. Das muss sich richtig lohnen. Der ist seit Tagen Mode da. Oder das hat ihn niemand vergessen? I don't know. Außerdem wird geblitzt aktuell in Regensburg. Albertus-Magnus-Straße, da ist 30 erlaubt. Und auf der A3 Regensburg-Passau hinter der Sinzinger Autobahnbrücke. Melde Stausenblitzer gerne auch per WhatsApp unter 0160 987 0987. Dankeschön.
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12: Aktuell haben wir es in Regensburg am Domplatz noch 11 Grad. Es wird heute Nacht ja noch ein bisschen kälter, so um die 6 bis 7 Grad. Morgen dann an Vatertag am Duldstart die Temperaturen um die 15 Grad. In der ersten Tageshälfte kann es vereinzelt noch ein bisschen regnen, aber dann im Laufe des Tages wird es dann recht sonnig. Ein paar Wolken sind mit dabei, aber halt nicht so wirklich richtig geiles Wetter. Ähnlich sieht es dann auch am Freitag aus.
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12: Morgen ist Vatertag und wenn du noch keine Ahnung hast, was du anstellen sollst, dann haben wir gleich ein paar Veranstaltungen für dich, die morgen stattfinden und gerade gemacht sind für Väter oder die, die es noch werden wollen. Vielleicht

Gong FM um 15.40 Uhr gleich. Morgen ist Vatertag und ja, wenn du da noch keinen richtigen Plan hast, wir schauen mal uns ein bisschen um, was so abgeht bei uns in der Region. Zum Beispiel bei der Freiwilligen Feuerwehr Neustadt an der Donau ab 10 Uhr morgens ist da Tag der offenen Tür. Da gibt es auch viel zu lernen, zum Beispiel bei der Fahrzeugshow. Und es wird auch ausreichend Essen und Getränke, auch Bier geben natürlich. Also wenn du Bock hast, morgen ab 10 Uhr Neustadt an der Donau bei der Freiwilligen Feuerwehr. Oder natürlich auf die Duld, ganz klar, die geht ja extra einen Tag früher los. Und da ist es natürlich auch hervorragend, auf die Duld zu gehen, sich da den Braten, die Händel, die Brezen und das Bier schmecken zu lassen. Und wer am Abend aber noch Bedürfnis hat, rauszugehen und den Feiertag ausklingen zu lassen, kann sich bei der Stadtmaus online noch ein schnelles Ticket holen. Denn die veranstalten morgen Abend ab 18.30 Uhr den Circle of Schmaus. Also etwas für die Genießer unter uns. Los geht's im Tipsy mit einem Aperitif und danach gibt's eine Führung. Und dann wieder weiter ins Sticky Fingers, wo es dann leckere Häppchen gibt. Also das wird auf jeden Fall ordentlich geil da. Also wird geschmaust im wahrsten Sinne des Wortes, weil auch Anton Schmaus, ne, der Besitzer vom Sticky, ne, du weißt, deswegen, der, ja, braucht man nicht reden. Where's my husband? Fragen wir uns. Gibt's jetzt die Antwort? Hier auf Gong FM?

0: Gong FM mit Hauptstadtmusik. Natürlich aus Berlin, klar. Alle Farben ist das mit Flowers. Es ist gleich 16 Uhr, du hörst Regensburg Hitradio, Gong FM.
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0: Mit Loi geht's rein in den Feierabend. Get lucky. Olivia Dean ist am Start. Man I Need und um Punkt 16 Uhr. Robin Schulz mit Ambers.
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18: Ich bin Helen Martin. Die Bundesregierung will für den Einsatz von K.O.-Tropfen höhere Strafen. Das Bundeskabinett hat einen entsprechenden Gesetzentwurf beschlossen. Thomas Brockt berichtet aus Berlin.
19: Geplant ist, dass K.O.-Tropfen rechtlich so eingestuft werden wie eine Waffe oder ein gefährliches Werkzeug. Das heißt, wer sie etwa nutzt, um ein wehrloses Opfer zu vergewaltigen oder auszurauben, muss mit mindestens 5 Jahren Haft rechnen. Vergewaltigungen unter Einsatz von K.O.-Tropfen sind besonders hinterhältig und gefährlich, sagt Justizministerin Hubig. Und diese sexuelle Gewalt treffe vor allem Frauen.
18: Wir bleiben beim Bundeskabinett. Das hat nämlich auch die Änderungen des sogenannten Heizungsgesetzes auf den Weg gebracht. Im Kern geht es darum, dass Hauseigentümer weiter selbst entscheiden dürfen, womit sie heizen. Auch Öl- und Gasheizungen sind über 2045 hinaus erlaubt. Und das Bundeskabinett hat den Bau neuer Gaskraftwerke beschlossen. Die sollen als Ergänzung zu Wind- und Sonnenenergie die Stromversorgung sichern. Cem Özdemir ist neuer Ministerpräsident von Baden-Württemberg. Der Grünen-Politiker ist von den Abgeordneten des Landtags mit großer Mehrheit zum Regierungschef gewählt worden. Özdemir ist damit der erste Regierungschef mit türkischen Wurzeln in der Geschichte der Bundesrepublik. Er folgt auf seinen Parteikollegen Winfried Kretschmann, der 15 Jahre lang Ministerpräsident war. In Bayern hat es in den letzten Jahren weniger Herzinfarkte gegeben. Wie die AOK mitgeteilt hat, gab es 2024 26.700 Herzinfarkte, ungefähr 3.700 weniger als noch 2017. Bayern liegt jetzt zusammen mit Sachsen bundesweit auf dem zweiten Rang, was die Herzinfarktrate angeht. Spitzenreiter ist Hamburg. Dafür gibt es Krankheiten wie Typ-2-Diabetes und Bluthochdruck immer häufiger.
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0: A3 Nürnberg Richtung Passau zwischen Velburg und Passberg. Dichter Verkehr. Hier brauchst du aktuell 3 Minuten länger. Wir schauen rüber auf die A93 Holledau Richtung Regensburg zwischen Regensburg Süd und Regensburg West. Derzeit 4 Kilometer Stau, da dauert es 11 Minuten länger. A93 Holledau Richtung Regensburg zwischen Regensburg-Prüfening und dem Tunnel Prüfening gab es einen Unfall. Da sind Personen auf der Fahrbahn, eine ungesicherte Unfallstelle und der linke Fahrstreifen ist auch noch blockiert.
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0: Ja, einen Blitzeranhänger haben wir immer noch stehen in Regensburg-Odessering, kurz vor der Schwabelweißer Brücke. Da steht er immer noch bei Tempo 80. Wenn du Richtung Donauarena fährst, melde Stausenblitzer. Gerne auch immer per WhatsApp unter 0160 89 70 89 7. Dankeschön.
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0: 14 Grad haben wir es aktuell am Domplatz und 13 Grad sind es im Barbing. Heute Nacht geht es runter auf 7 Grad, morgen dann ein Mix aus Sonne, Wolken und auch ein kleines bisschen Regen am Vatertag. Am Freitag sieht das noch ähnlich aus. Richtig schön wird es dann Samstag und auch Sonntag bei 18 Grad.
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0: Schön, dass du mit am Start bist. Wir kümmern uns gleich mal um die Duld ausführlich. Auf was freust du dich denn am meisten? Das ich sag's dir ja auch gleich. Ja? Und du überlegst dir das, ich überleg's mir das und dann hören wir es uns gleich wieder an. Zusammen, ja, bis gleich.

Gong FM am Mittwochnachmittag. Das war doch für viele sehr überraschend. Das Urteil von Joachim Wohlbergs, unserem ehemaligen OB, wurde heute in München gefallen. Die Richter haben entschieden, 2,5 Jahre Haft ohne Bewährung. Also, das ist noch nicht rechtskräftig. Er kann nochmal in Revision gehen und darauf setzt auch sein Anwalt, der sagt, hey, das kann einfach nicht sein, das ist ungerecht. Und jetzt geht es in eine neue Runde. Ich bin gespannt, wie das noch ausgeht und ob er da letztendlich dann wirklich ins Gefängnis muss. Es ist echt eine krasse Story, die wirklich deutschlandweit für Aufsehen sorgt und Aufsehen gesorgt hat und nach wie vor sorgt. Ne? Mann, Mann, Mann. Bebe Rexha haben wir jetzt mit New Religion hier auf Gong FM.

0: Gong FM mit Medusa. Gehen wir rein in gefühlt einen Freitag eigentlich, weil morgen ist ja Feiertag, Vatertag, und wenn du klug deine Urlaube gewählt hast, hast du Brückentag und dann hast du quasi jetzt dann auch schon gleich Wochenende. Geil! Und wie wird das Wetter? Das checken wir gleich ab, und davor gehen wir auch nochmal rüber zu Jonas, zu den Regio-News.
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19: Energiewende hier vor Ort funktioniert. Das beweist ein großes Ökostromprojekt im Norden von Regensburg, umgesetzt von drei Unternehmen von hier. Im Gewerbegebiet Haselbach entsteht ab dem Sommer ein Solarpark. Der Ökostrom der rund 3 Hektar großen Anlage versorgt das Rheinhausenwerk auf dem Nachbargrundstück. Umgesetzt wird das Projekt von der Regensburger Volt Grün Energie GmbH, dem Energieversorger REWAG und dem Unternehmen Rheinhausen. Der Solarpark in Haselbach soll Ende des Jahres in Betrieb gehen.
0: Danke dir, Jonas.
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0: A3 in Nürnberg Richtung Passau zwischen Feeburg und Passberg. 2 Kilometer Stau. Hier brauchst du aktuell 9 Minuten länger. Rüber auf die A93 Holledau Richtung Regensburg zwischen Bad Abbach und Regensburg Nord. 9 Kilometer Stau. Da dauert es 24 Minuten länger. A93 Holledau Richtung Regensburg zwischen Prüfening und dem Tunnel Prüfening gab es einen Unfall. Da Gefahr durch eine ungesicherte Unfallstelle. Da ist der linke Fahrstreifen blockiert. A93 Regensburg Richtung Holledau zwischen Regensburg-Pfaffenstein und Kumpfmühl. 3 Kilometer Stau. Da dauert es aktuell 7 Minuten länger. Ansonsten dir eine gute und stressfreie Fahrt. Da kommt ganz frisch noch was rein. Vielen Dank. Regensburg-Landshuter Straße, Weißenburgstraße zwischen Hermann Geib und Adolf-Schmelzer Straße. Derzeit dichter Berufsverkehr. Da dauert es 3 Minuten länger.
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0: Haben wir noch einen, und zwar in Regensburg-Odessa-Ring. Kurz vor der Schwabelweißer Brücke steht immer noch der Blitzanhänger, wenn du Richtung Donau-Arena fährst. Melde Staus und Blitzer gerne auch per WhatsApp unter 0160 987 0987.
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0: Aktuell 14 Grad noch in Irl, 13 Grad sind es in Painten. Und heute Nacht wird es richtig kalt. 1 Grad nur die Tiefstwerte. Freunde, wir haben Mitte Mai. Aber deswegen wirklich mal die Winterjacke wieder aus dem Keller holen. Ey, unfassbar. Aber wir schauen auf morgen. Da ist Vatertag und Duldstart. Und da gibt es einen Mix aus Sonne, Wolken, ein bisschen Regen ist mit dabei. Höchstwerte heute bzw. morgen bei 16 Grad.
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0: Schön, dass du mit am Start bist. Wir kümmern uns gleich um einen ganz speziellen Markt. Gleich mehr dazu bei uns in 10 Minuten.

0: Gong FM um 16.38 Uhr. Jetzt kann ich nicht mal mehr die Uhr lesen. Mann, Mann, Mann. Ja, falls du am Wochenende durch die Altstadt läufst, in der schönen Handlung am Kohlenmarkt ist gerade ein richtig süßer Pop-Up-Store vom Dilly Dally mit bunter Kleidung, Accessoires, kleinen Geschenkideen und diesen Sachen, die man eigentlich nur kurz anschauen will und dann ja, nimmt man sie einfach mit. Ne? Wir waren mal vor Ort und haben mal nachgefragt, was eigentlich hinter Dilly Dally steckt. Und das ist die Antwort.
1: Es ist eine tolle Atmosphäre. Es gibt natürlich einerseits das Design, aber es gibt so viel mehr. Es gibt immer tolle Musik von DJs, es gibt mega leckeres Essen und Kaffee, es gibt eine rosane Bar, es gibt sehr viel Live-Events, Kunstinstallationen. Es ist sehr viel mehr als nur ein Designmarkt, wo man nur zum Kaufen hinkommt.
0: Und wie lange seid ihr jetzt noch am Kohlenmarkt zu finden?
2: Der Dilly Dally Pop-Up Store X Schöne Handlung läuft bis 23.05. Montag bis Samstag, 11 bis 18 Uhr. Am Mittwoch gibt es eine kleine Öffnungssause. Ab 3 gibt es ein Gläschen Schaumwein in Rosa. Gerne alle vorbeikommen, die Lust haben.
0: Schaumwein in Rosa, nennt es doch einfach Rosé. Aber gut, es ist halt speziell. Geil, also viel Spaß dabei. Wir machen weiter mit Jennifer Lopez hier auf Regensburg Z Radio, Gong FM. Rein geht's.

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0: FM mit Offenbach. Hurricane, es geht rein in den Mittwochnachmittag hier mit uns mit Gong FM.
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16: Gong FM gleich mit Glock Glock. Out of the Dark, außerdem Ray Dolls und für dich und die Taylor gibt's um Punkt 17 Uhr, die Swifts.
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20: Ich bin Helen Martin. Der frühere Regensburger Oberbürgermeister Wohlbecks ist wegen Vorteilsnahme zu einer Haftstrafe verurteilt worden. Das Münchner Landgericht verurteilte ihn zu 2 Jahren und 6 Monaten Haft. Fabian Schaffer berichtet.
21: Im Kern ging es um die Frage, ob Wohlbergs wusste, dass ein Unternehmer ihn mit Parteispenden mit Blick auf künftige Bauprojekte in Regensburg gewogen machen wollte. Wohlbergs hat das stets zurückgewiesen. 2019 wurde Wohlbergs vom Landgericht Regensburg verurteilt, blieb aber straffrei. Der Bundesgerichtshof stufte das Urteil als zu milde ein, weshalb nun am Landgericht München neu verhandelt wurde.
20: Ab Dienstag gibt es wieder staatliche Förderung für Elektroautos. Die Website, auf der man das beantragen kann, soll am Montag online gehen. Wie viel staatliche Förderung es gibt, das hängt davon ab, wie viel man verdient oder wie viele Kinder man hat. Je nachdem sind bis zu 6.000 € an Förderung drin. Gefördert werden Neuwagen, die ab dem 1. Januar zugelassen worden sind. Den Antrag kann man auch rückwirkend stellen. Auch über das Jahr 2045 hinaus sollen Hauseigentümer Öl- und Gasheizungen einbauen dürfen. Das ist der Kern des neuen Heizungsgesetzes, das das Bundeskabinett heute auf den Weg gebracht hat. Außerdem will das Kabinett den Einsatz von K.O.-Tropfen künftig härter bestrafen. Die Mindeststrafe soll von 3 auf 5 Jahre Gefängnis steigen. Sie sind da, wenn jemand im Badesee oder Schwimmbad in Not gerät. Die Rettungsschwimmerinnen und Schwimmer der DLRG. Und die haben letztes Jahr über 1.100 Menschen das Leben gerettet. 7 davon wurden vor dem Ertrinken bewahrt. Jetzt zum Start in die Badesaison betont die DLRG, dass viele Gewässer noch kalt sind und Übermut lebensgefährlich sein kann.
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16: Da ist einiges los zum Feierabend. Nimm dir Zeit und nimm Platz im Auto, aber du sitzt eh schon. Fangen wir an bei der A3 Nürnberg Richtung Passau. Zwischen Vehburg und Parsberg 3 Kilometer Stau, da dauert es 12 Minuten länger. A3 Nürnberg Richtung Passau zwischen dem Kreuz Zeggendorf und Hengersberg 1 Kilometer stockender Verkehr, da ein Zeitverlust von 2 Minuten. A3 Passau Richtung Nürnberg zwischen Regensburg-Uni und dem Kreuz Regensburg dichter Verkehr, Zeitverlust hier aktuell 3 Minuten. A93 Holledau Richtung Regensburg zwischen Bad Abbach und Regensburg-Pfaffenstein 9 Kilometer Stau, da brauchst du sage und schreibe 38 Minuten länger aktuell. A93 Regensburg Richtung Holledau zwischen Regensburg Nord und Kumpfmühl 4 Kilometer Stau, da dauert es 11 Minuten länger. Das wirkt sich natürlich auch aufs Stadtgebiet aus, weil alle runterfahren, das bringt aber gar nichts. Hörst du jetzt selber, Landshuter Straße, Weißenburger Straße zwischen Hermann Geib und Adolf-Schmelzer Straße, dichter Verkehr. Außerdem auch Nordgau Straße, Amberger Straße zwischen Donaustaufer Straße und B16 bei Geigikofen, dichter Verkehr. Dann haben wir die B16 Ingolstadt Regensburg zwischen Saal an der Donau und Bad Abbach in beiden Richtungen gefahren. Durch eine ungesicherte Unfallstelle, da sind Personen auf der Fahrbahn und es liegen Fahrzeugteile rum. B16 Ingolstadt Regensburg zwischen Kelheim-Hafen und Lenkfeld, dichter Verkehr, da dauert es aktuell 7 Minuten länger. Ansonsten weiter auch B16 Regensburg Richtung Ingolstadt zwischen Lenkfeld und Kelheim-Hafen, dichter Verkehr, da dauert es 11 Minuten länger. Ansonsten dir eine gute Fahrt.
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16: Melde Staus und Blitzer gerne auch immer per WhatsApp unter 0160 987 0987.
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16: Aktuell haben wir es in Regensburg am Ostentor. 14 Grad, im Vater sind es 14 Grad. Heute Nacht geht es runter auf 1 Grad nur. Morgen am Feiertag, am Vatertag, am Duldstart dann die Temperaturen um die 16 Grad. Sonne, Wolken und auch ein bisschen Regen ist mit dabei.
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16: Worauf freust du dich am meisten morgen, wenn es losgeht mit der Duld oder am Wochenende? Gibt es so ein spezielles Fahrgeschäft oder ist es die Mast, ist es das Händel? Wir waren mal in Regensburg unterwegs und haben gefragt und die Antworten darauf hören wir uns gleich gemeinsam an in 10 Minuten.

Gong FM um 17:06. Schönen Feierabend oder ein schönes verlängertes Wochenende, ne? Wenn du Brückentag gestellt hast. Geil. Jetzt gibt's Glock Glock mit Out of the Dark hier auf Regensburg Set Radio. Gong FM.

0: Gong FM am Mittwochnachmittag. Und morgen geht's los mit der Duld. 12.30 Uhr ist Fass am Stich im Hartzelt. Und dann läuft das Bier über Wochen hinweg über den Duldplatz. Und wir wollten mal von dir wissen, auf was freust du dich denn am meisten auf die Duld? Und was auf der Duld?
1: Auf die Stimmung und dass ich mit den Freundinnen dann immer rausgehen kann und dann Achterbahn fahren kann.
2: Ich glaube, die Stimmung einfach, weil die Menschen halt alle einfach so gut drauf sind.
3: Dass wir durchgehen, dass wir wieder schön gekleidet sind, dass wir wieder einen Fisch bekommen.
4: Ein bisschen mit den Freunden unterwegs sein und

0: die Zeit da genießen, jetzt auch das schöne Wetter wieder genießen.
1: So muss das doch sein. Da freue ich mich natürlich auch drauf. Und auf die Wildwasserbahn und natürlich auf die Stimmung im Hahnzelt, im Glöckelzelt, im Atmanherzel. Und eigentlich ist es ja, nur mal, dass ich dich abhole, streng verboten für Moderatoren in die Musik einzugreifen, weil die Musikredaktion das macht. Aber in diesem Fall, ich habe so Bock, jetzt ein bisschen Stimmungsmusik, ein bisschen Duldmusik hier zu spielen. Auch auf die Gefallen, dass ich richtig Ärger kriege. Machen wir das jetzt einfach. Oder? Komm, Bella Napoli zum Duldstart morgen hier in Regensburg. 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

0: Strong FM mit Sarah Connor und Sido. Wir haben es kurz vor 17:30. Rein geht's in ein hoffentlich verlängertes Wochenende für dich hier auf Gong FM.
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5: Alles für die Katz heißt die neue Sonderausstellung, die ab sofort im Stadtmuseum in Schwandorf eröffnet ist. Sie dreht sich einerseits um das beliebteste Haustier der Deutschen und die lange Kulturgeschichte der Hauskatze. Doch die Ausstellung in Schwandorf beschäftigt sich auch mit wildlebenden Katzen wie Löwen und Geparden oder auch ausgestorbenen Arten wie der Dolchzahnkatze. Ergänzt wird die Ausstellung mit der Sonderschau auf leisen Pfoten, die sich ja, der wieder heimischen Wildkatze widmet. Zu sehen ist die Ausstellung bis Mitte September.
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7: A3 Nürnberg Richtung Passau zwischen Velburg und Parsberg. 2 Kilometer Stau, da brauchst du aktuell 11 Minuten länger. A3 Nürnberg Richtung Passau zwischen Neudraubling und Wörth an der Donau-Wiesent. 2 Kilometer Stau, da dauert es aktuell 35 Minuten länger. Da gab es einen Unfall und da stehen auch Personen auf der Fahrbahn. Der linke Fahrstreifen ist da blockiert. A3 Nürnberg Richtung Passau zwischen dem Kreuz Deggendorf und Hengersberg. 1 Kilometer stockender Verkehr, da dauert es 2 Minuten länger. Wir wechseln auf die A93, Holledau Richtung Regensburg zwischen Bad Abbach und Regensburg Nord. 8 Kilometer Stau, da dauert es 31 Minuten länger. A93 Regensburg Richtung Holledau zwischen Regensburg Nord und Kumpfmühl. 3 Kilometer Stau, da dauert es 7 Minuten länger. Und dann schauen wir noch ins Stadtgebiet. Landshuter Straße, Nordgau Straße zwischen Hermann Geib Straße und Valhalla Allee. Dichter Verkehr, da dauert es auch 3 Minuten länger. Und Nordgau Straße, Amberger Straße zwischen Donaustaufer Straße und B16 bei Geigighofen. Auch hier dichter Feierabendverkehr bei 4 Minuten Zeitverlust bist du hier aktuell. Es geht weiter auf der B16 Ingolstadt-Regensburg zwischen Saal an der Donau und Bad Abbach in beiden Richtungen ein Unfall. Und zwischen Lengfeld und Kelheimhafen dichter Verkehr, der dauert 6 Minuten länger. Und ganz frisch kommt nochmal rein von der A3 was Nürnberg Richtung Passau in Höhe Velburg ein defekter LKW. Da ist der Standstreifen und der rechte Fahrstreifen jetzt gesperrt.
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7: Haben wir aktuell keinen Meldestaus und Blitzer. Gerne auch per WhatsApp unter 0160 987 0987. Vielen Dank.
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7: Aktuell haben wir es in Regensburg am Dom. 14 Grad in Neutraubling, 14 Grad heute Nacht. Solltest du heute ein bisschen weggehen, weil morgen ist ja Feiertag, vielleicht so ein bisschen in die Clubs oder so. Die Winterjacke mitnehmen. Ich sag dir, wie es ist. 1 Grad, die Tiefstwerte in der Nacht. Morgen dann ganztägig ein Mix aus Sonne und Wolken. In der ersten Tageshälfte noch ein bisschen Regen, aber Temperaturen um die 16 Grad.
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7: Der Jan muss am Samstag zum letzten Heimspiel, zum letzten Spiel der Saison. Wir waren heute auf der Pressekonferenz. Alles dazu gleich bei uns in 10 Minuten.

0: Gong FM um 17.40 Uhr. Am Samstag heißt es für den SSV Jahren Finale. Oho, aber leider nur Saisonfinale. Zum letzten Heimspiel der Saison geht's zu Hause gegen Energie Cottbus. Und eins ist jetzt schon klar, im Jahrstadion wird ordentlich Stimmung sein. Wir waren nämlich heute vor Ort und haben mal gefragt, in welchen und mit welchem Gefühl der Jahn ins letzte Saisonspiel geht.
1: Ja, mir geht ein sehr, sehr gutes Gefühl in dieses Spiel. Wir freuen uns extrem drauf. Das Stadion ist ausverkauft. Wir haben nochmal eine maximale Medienaufmerksamkeit. Das Spiel wird auch live im öffentlichen Programm übertragen. Und ich glaube, das ist nochmal ein richtiges Highlight zum Abschluss.
0: Das hört sich nochmal sehr vielversprechend an. Außerdem wollen wir ja wissen, wie man trotz vor wirklich sehr vielen Cottbus-Fans, die dann am Start sind, am Ende nicht irgendwie aus Versehen ein Auswärtsspiel im Jahnstadion hat.
1: Wir haben ja immer noch mehr Jahn-Fans hier im Stadion als Auswärtsfans, deshalb ist das für mich ein klares Heimspiel.
0: So ist es nämlich, die Jahn-Ultras auf die Eins, die machen dann schon wieder sowas von Stimmung. Aber es wird krass, 6.000 Cottbus-Fans sollen kommen und wäre ja schon sehr, sehr schade, oder? Wenn der Jahn Cottbus den Aufstieg irgendwie vermiest. Wir werden sehen, es diskutiert hier auf Regensburgs Hit Radio. Gong FM, schönen Mittwoch. Nachmittag, dir hier mit uns.

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14: Gong FM gleich mit Bruno Mars. Außerdem für dich gleich noch mit am Start Apache und Alex Warren, Fever Dream, gibt's um Punkt 18 Uhr.
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16: Ich bin Helen Martin. Es war einer der Aufreger zur Ampelzeiten, das Heizungsgesetz. Die Bundesregierung hat das jetzt entschärft. Neue Gas- und Ölheizungen dürfen auch künftig weiter eingebaut werden. Der Bundestag muss aber noch zustimmen. Mehr dazu von Thomas Brockt.
17: Die Pflicht, dass bei neuen Heizungen mindestens 65% erneuerbare Energien eingesetzt werden müssen, fällt erstmal weg. Gas- und Ölheizungen sind weiter möglich. Ab 2029 muss aber ihr Anteil CO2-neutraler Brennstoffe wie etwa Bioöl immer größer werden. Umweltverbände und die Grünen sehen die Reform trotzdem kritisch und warnen vor Rückschritten beim Klimaschutz.
16: Außerdem hat das Bundeskabinett härtere Strafen für den Einsatz von K.O.-Tropfen auf den Weg gebracht. Wer die benutzt, um eine Vergewaltigung oder einen Raub zu begehen, muss künftig mit mindestens 5 Jahren Gefängnis rechnen, soweit der Gesetzentwurf. Dazu sollen K.O.-Tropfen rechtlich so eingestuft werden wie eine Waffe oder ein gefährliches Werkzeug. Eine zweite Kontaktperson vom Hantavirus-Ausbruch auf dem Kreuzfahrtschiff von Dios kommt jetzt auch in eine Münchner Klinik. Die 65-Jährige wird aus Düsseldorf in die Landeshauptstadt verlegt. Sie hatte Kontakt zu der deutschen Frau, die an Bord des Schiffes gestorben war. Bisher zeigt die Patientin aber keine Anzeichen einer Infektion. In der München-Klinik in Schwabing wird bereits seit Montag eine andere Kontaktperson in Quarantäne betreut. Im 4. Jahr in Folge macht die American Football Liga NFL mit einem regulären Saisonspiel in Deutschland Halt, diesmal erneut in München. Schon seit einigen Wochen stehen die Detroit Lions als erstes Team fest. Nun ist auch der Gegner klar und das ist ein Kracher. Es ist der Super Bowl-Rekordsieger, die New England Patriots. Das Spiel in der Münchner Arena soll am 15. November ausgetragen werden.
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14: A3 Nürnberg Richtung Passau zwischen Vielburg und Parsberg. Dichter Verkehr, der dauert 4 Minuten länger. A3 Nürnberg Richtung Passau zwischen Regensburg Ost und Wörth an der Donau-Wiesent. 4 Kilometer stockender Verkehr, der dauert 8 Minuten länger. A3 Passau Richtung Nürnberg zwischen Regensburg-Uni und dem Kreuz Regensburg. Dichter Verkehr, hier brauchst du 2 Minuten länger. Und A93 Holledau Richtung Regensburg zwischen Bad Abbach und Regensburg Nord. Derzeit 9 Kilometer Stau, der dauert 33 Minuten länger. So, dann haben wir noch die B15 Regensburg Richtung Landshut zwischen Regensburg Ost und Obertraubling. Dichter Verkehr, da dauert 6 Minuten länger. B16 Ingolstadt Regensburg zwischen Saal an der Donau und Bad Abbach in beiden Richtungen ein Unfall. Die Feuerwehr regelt da den Verkehr. Der Verkehr wird an der Unfallstelle vorbeigeführt. B16 Regensburg Richtung Ingolstadt zwischen Lengfeld und Kelheimhafen. Dichter Verkehr, da dauert es aktuell 10 Minuten länger.
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14: Melde Staus und Blitzer gerne auch per WhatsApp unter 0160 89 70 89
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14: 14 Grad haben wir es aktuell noch hier vor den Gong FM Studios in der Lilienthalstraße. 13 Grad sind es in Schierling. Es kracht aber nach unten mit den Temperaturen heute. 1 Grad die Tiefstwerte in der Nacht. Morgen am Vatertag zum Duldstart dann ein Mix aus Sonne und Wolken bei Höchstwerten um die 16 Grad.
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14: Wir kümmern uns gleich mal um das, was rund um die Duld so passiert und was auch die Polizei angekündigt hat. Das ist für dich auf jeden Fall sehr, sehr interessant. In 10 Minuten mehr dazu.

Strong FM um 17:45. Schönen Feierabend. Schönes verlängertes Wochenende vielleicht auch für dich. Morgen geht's los mit der Regensburger Maiduld. Und nach Hause kommen empfehle ich an dieser Stelle immer den Duldbus oder mit dem Taxi oder zu Fuß einfach in die Stadt. Aber auf keinen Fall, wenn man was getrunken hat, Auto fahren und auch nicht E-Roller fahren. Weil das ist ein Ding. Da, wirklich, wenn du das machst, ab 0,5 Promille selber schuld. Weil die Polizei hat nämlich wieder angekündigt, da verstärkt auch Kontrollen zu machen. Und ganz ehrlich, wenn ich jetzt Polizist wäre, ja, und sehe jemanden in Lederhosen auf dem E-Roller, würde ich automatisch mal sagen, jo, kannst du noch? Geht's noch? Darfst du noch? Deswegen einfach stehen lassen. Ich weiß, das ist wahnsinnig verlockend, weil gefühlt lockt dich so ein E-Roller dann auch immer. Gell? Du kommst von der Duld und dann stehen die dann da, leuchten mit ihrem grünen Licht und so, komm, ich bring dich schnell nach Hause. Aber da, Freunde, widerstehen bitte. Unbedingt widerstehen. Jetzt gibt's Kamera. So good hier auf Gong FM.

0: Gong FM hier mit Damond Kennedy. Es geht rein in ein hoffentlich verlängertes Wochenende für dich und wir checken gleich mal das Wetter dafür. Vor allem ist es ja auch wichtig, ne? Morgen geht die Duld los, am Wochenende geht die Duld, es ist Vatertag. Es steht und fällt immer mit dem Wetter, die Freizeitaktivitäten. Und bevor wir uns ums Wetter kümmern, gehen wir nochmal rüber zu Jonas, der hat regionale News für dich.
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8: Nach einer besonders dreisten Unfallflucht in Regensdorf sucht die Polizei jetzt Zeugen. Am Montagmittag ist ein Mann in einem weißen Kleinwagen an einer Kreuzung auf ein stehendes Auto aufgefahren. Als die Fahrerin ausgestiegen ist, um mit dem Unfallverursacher Personalien auszutauschen, hat sich der aus dem Staub gemacht. Er hat dann also den Rückwärtsgang eingelegt, sich an der Frau vorbeigedrängt und ist Richtung Ortsmitte von Regensdorf davon. Die Polizei sucht jetzt nach einem weißen Renault mit ausländischem Kennzeichen und Unfallschaden im Frontbereich und natürlich dem Fahrer. Zum Unfallzeitpunkt am Montagmittag waren zwei Männer in dem Wagen.
0: Vielen Dank, Jonas.
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0: A93 Holledau Richtung Regensburg zwischen dem Dreieck Saalhaupt und Regensburg Nord. 9 Kilometer Stau, da dauert es aktuell 25 Minuten länger. B16 Ingolstadt Richtung Regensburg zwischen Kelheim-Hafen und Lengfeld. Dichter Verkehr, Zeitverlust hier aktuell 12 Minuten. Und B16 Regensburg Richtung Ingolstadt, also in der Gegenrichtung zwischen Lengfeld und Kelheim-Hafen. Auch hier dichter Verkehr, da dauert sogar 24 Minuten länger.
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0: 15 Grad haben es aktuell auf der Schillerwiesen und 14 Grad sind es im Vatter. Es wird heute unverhältnismäßig nachts kalt. Wirklich was? 1 Grad nur die Tiefstwerte. Was ist da los? Ja, also wie gesagt, heute nochmal die Winterjacke mitnehmen, wenn es in die Stadt geht. Das ist unfassbar. Naja, gut, wir schauen auf morgen. Vatertag, Duldstart. Wie schaut's aus? 15 bis 17 Grad die Werte, die wir morgen erwarten können. Sonne und Wolken wechseln sich ab. In der ersten Tageshälfte kann es vereinzelt noch ein bisschen regnen.
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0: Und Topic und Taylor Swift und Paula Stella. Die drei Songs haben wir gleich für dich und dann brandaktuelle VIP-News.

0: Kong FM um 18.40 Uhr. Schön, dass du mit am Start bist. Bushido hat mal wieder Stress, holt sich seine Frau auch mit ins Boot und 2 gegen 1 ist unfair. Aber wir hören uns das gleich mal gemeinsam an.
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2: Zendaya und Tom Holland haben ein eher ungewöhnlicheres Hobby. Die beiden häkeln nämlich zusammen richtig gerne. Tom sagt sogar, dass ihn das nach einem stressigen Tag komplett runterbringt. Auf das Hobby ist Tom durch Olympiasieger Tom Daley gekommen, der selbst gerne leidenschaftlich häkelt. Und für Zendaya und Tom ist es jetzt auch anscheinend die perfekte gemeinsame Beschäftigung zum Abschalten. Bushido und Anna-Maria Ferschischi schießen gerade ordentlich gegen Pietro Lombardi. In ihrem Podcast sprechen die beiden über Pietro. Sie nennen ihn sogar eine arme Wurst. Auslöser sind wohl Aussagen von Pietro über seine Ex und über DSDS. Bushido findet nämlich, er redet respektlos über DSDS, die Show, die ihn überhaupt erst groß gemacht hat.
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0: 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Gong FM mit Shabuzi, a bar song. Wir haben es gleich 19 Uhr. Es geht rein in den Mittwochabend und in ein hoffentlich verlängertes Wochenende für dich.
1: So, das macht 18,20 bitte.
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0: Alex Warren gibt's gleich für dich. Außerdem am Start alle Farben und Lola Young um Punkt 19 Uhr.
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21: Ich bin Helen Martin. Vergewaltigungen mit K.O.-Tropfen sollen künftig härter bestraft werden, und zwar mit mindestens 5 Jahren Haft. Das Bundeskabinett hat heute eine entsprechende Strafrechtsverschärfung beschlossen. K.O.-Tropfen sollen dazu rechtlich so eingestuft werden wie eine Waffe oder ein gefährliches Werkzeug. Bundesjustizministerin Hubig spricht von einem besseren Schutz vor Gewalt. Cem Özdemir ist neuer Ministerpräsident von Baden-Württemberg. Die Abgeordneten des Landtags haben ihn zum Regierungschef gewählt. Özdemir ist nach Winfried Kretschmann der 2. grüne Ministerpräsident Deutschlands. Stefanie Jerkel berichtet aus Stuttgart.
22: Cem Özdemir ist damit der erste Regierungschef mit türkischen Wurzeln in der Geschichte der Bundesrepublik. Er führt die grün-schwarze Koalition von Langzeitministerpräsident Winfried Kretschmann weiter, der nach 15 Jahren aus dem Amt ausscheidet. Die grün-schwarze Koalition verfügt über 112 Stimmen im Parlament, eine komfortable Mehrheit. Dabei sind Grüne und CDU gleich stark vertreten.
21: Von 2008 bis 2014 war er Oberbürgermeister von Regensburg. Jetzt muss Joachim Wohlbergs ins Gefängnis. Das Landgericht München hat ihn zu 2,5 Jahren Haft verurteilt, wegen Vorteilsannahme in 9 Fällen. Wohlbergs hatte im Kommunalwahlkampf 2014 insgesamt 475.000 Euro Parteispenden aus dem Umfeld eines Bauunternehmers angenommen. Das Gericht war überzeugt, Wohlbergs wusste, dass sich der Unternehmer damit sein Wohlwollen erkaufen wollte. Im Einzelhandel wird am Freitag bundesweit gestreikt. Dazu aufgerufen hat die Gewerkschaft Verdi. In Frankfurt, Hamburg, Stuttgart und Dortmund sind Kundgebungen geplant. Verdi fordert 7% mehr Lohn, mindestens aber 225 Euro. Die Arbeitgeber haben 2% angeboten. Das reicht laut Verdi nicht mal, um die Inflation auszugleichen.
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13: A3 Nürnberg Richtung Passau zwischen dem Kreuz Deggendorf und Hengersberg. 1 Kilometer Stau, da dauert es 3 Minuten länger. Und A93 Holledau Richtung Regensburg zwischen Bad Abbach und Regensburg Nord. 7 Kilometer Stau, da dauert es aktuell 16 Minuten länger.
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13: Haben wir in Regensburg Odessaring. Kurz vor der Schwabelweißer Brücke steht wieder der Blitzeranhänger Richtung Donau Arena. Melde Staus und Blitzer gerne auch per WhatsApp unter 0160 89 7 089.
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13: 13 Grad haben wir es aktuell am Domplatz und 12 Grad sind in Sinzing. Heute Nacht geht es runter auf 1 Grad. Uah, also wirklich richtig kalt wieder, Mensch. Aber morgen dann an Vatertag zum Duldstart. Temperaturen um die 16 Grad. Sonne und Wolken wechseln sich ab. Vereinzelt auch ein bisschen Regen mit dabei.
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Gong FM am Mittwochabend und das war für viele heute ein Schock und für viele kam es sehr überraschend. Unser ehemaliger Oberbürgermeister Joachim Wohlbergs wurde heute vor einem Münchner Gericht zu 2,5 Jahren Haft verurteilt. Keine Bewährung, 2,5 Jahre Gefängnis. Das Ding ist, das Urteil ist noch nicht rechtskräftig. Sie werden in Revision gehen. Der Anwalt hat auch verkündet, dass er das Urteil auf keinen Fall akzeptieren wird und dass es auch völlig unverhältnismäßig ist. Ja, ich bin wirklich gespannt, wie das weitergeht und an dieser Stelle auch viel Kraft an die Familie von Joachim Wohlbergs. Sind nochmal sehr, sehr schwere Zeiten jetzt auf jeden Fall und wir sind gespannt, wie dieses Urteil und dieses Verfahren weitergeht. Das ist wirklich ein Ding, das wirklich deutschlandweit gerade aktuell auch in den Schlagzeilen ist. Natürlich, wenn ein OB in Knast muss, das ist nichts Alltägliches. Wir machen weiter mit Shawn Mendes jetzt hier auf Regensburg Hit Radio Gong FM.

0: 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Hier die wichtigsten Meldungen von den Straßen bei uns in der Region. Fahr auf der A93 Regensburg in Richtung Weiden vorsichtig. Zwischen den Anschlussstellen Regensburg Nord und Regenstauf kommt es zu Verzögerungen wegen einer Nachtbaustelle. 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
2: Heute Nacht geht es runter auf 7 Grad. Morgen an Feiertag, am Vatertag, am Duldstart dann die Temperaturen um die 15 Grad. Sonne, Wolken und auch ein bisschen Regen wechseln sich da ab.
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Gong FM mit Lena gerade gehört. Und Lena, ja, die hat ja auch wieder einiges zu tun am Samstag. Nein, hat sie nicht. Gong FM mit der einen Gong FM mit Lena, die ja die Beste war, die den Eurovision Song Contest gewonnen hat, der am Samstag übrigens wieder in Wien an den Start geht. Und für uns ist ja Sarah Engels am Start. Drücken wir die Daumen, dass es nicht der letzte Platz wird. Vorletzter wäre schon ein voller Erfolg, oder? Na, vielleicht gibt es ja eine Überraschung. Heaven gibt es jetzt mit I Run hier auf Gong FM. Come on.

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11: Ich bin Helen Martin. Wer dieses Jahr ein neues Elektroauto gekauft oder geleast hat oder das noch machen will, kann ab Dienstag staatliche Förderung beantragen. Das geht laut dem Bundesumweltministerium auch rückwirkend. Die Höhe der Förderung liegt zwischen 1.500 und 6.000 Euro. Es kommt dabei darauf an, wie viel man verdient oder auch wie viele Kinder man hat. Die Bundesregierung hat den Weg für den Bau von neuen Gaskraftwerken freigemacht. Die sollen einspringen, wenn Solar- und Windenergie zu wenig Strom erzeugen. Bis 2030 sollen erneuerbare Energien 80% des Stromverbrauchs decken. Außerdem hat das Kabinett die Reform des Heizungsgesetzes beschlossen. Das sieht vor allem vor, dass Öl- und Gasheizungen auch über 2045 hinaus eingebaut werden können. Nach dem Hantavirus-Ausbruch auf dem Kreuzfahrtschiff von Dios wird bereits eine Kontaktperson in einer Münchner Klinik unter Quarantäne betreut. Jetzt soll eine weitere Passagierin hier beobachtet werden. Die 65-Jährige war bisher in der Düsseldorfer Uniklinik. Sie hatte engen Kontakt zu der Frau, die an Bord des Schiffes gestorben war. Bislang zeigt die Frau keine Anzeichen einer Infektion mit dem Hantavirus. In Würzburg hat heute der Deutsche Katholikentag begonnen. Zum Auftakt gab es einen Gottesdienst. Außerdem hat Bundespräsident Steinmeier eine Eröffnungsrede gehalten. Dabei hat er die Christen in Deutschland zu mehr Zuversicht und gesellschaftlichem Engagement aufgerufen. Bis Sonntag werden in Würzburg mehrere 10.000 Teilnehmer zu rund 900 Veranstaltungen erwartet.
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14: Hier die wichtigsten Meldungen von den Straßen bei uns in der Region. Fahr auf der A93 Regensburg in Richtung Weiden vorsichtig. Zwischen den Anschlussstellen Regensburg Nord und Regenstauf kommt es zu Verzögerungen wegen einer Nachtbaustelle.
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16: Heute Nacht geht es runter auf 7 Grad. Morgen an Feiertag, am Vatertag, am Duldstart dann die Temperaturen um die 15 Grad. Sonne, Wolken und auch ein bisschen Regen wechseln sich da ab.
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0: 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Hier die aktuellen Meldungen von den Straßen bei uns in der Region. Fahr auf der A6 Pilsen in Richtung Nürnberg besonders vorsichtig. Zwischen den Anschlussstellen Alfeld und Altdorf-Leinburg kommt es zu Behinderungen durch eine ungesicherte Unfallstelle. 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
2: Heute Nacht geht es runter auf 7 Grad, morgen an Feiertag, am Vatertag, am Duldstart dann die Temperaturen um die 15 Grad. Sonne, Wolken und auch ein bisschen Regen wechseln sich da ab.

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10: Ich bin Helen Martin. Immer wieder wird über ein mögliches Social-Media-Verbot für Kinder und Jugendliche diskutiert. Zu den Befürwortern eines solchen Verbots gehört auch der Deutsche Ärztetag. Der will, dass soziale Medien erst ab 16 erlaubt sind. Die Begründung: digitale Medien seien gefährlich für die Gesundheit, zum Beispiel wenn man sie exzessiv oder schon suchtartig nutzt. Laut dem Ärztetag können dadurch die Sprachentwicklung, die Aufmerksamkeit und der Schlaf leiden. Es war einer der Aufreger zur Ampelzeiten, das Heizungsgesetz. Die Bundesregierung hat das jetzt entschärft. Neue Gas- und Ölheizungen dürfen auch künftig weiter eingebaut werden. Der Bundestag muss aber noch zustimmen. Mehr dazu von Thomas Brock.
11: Die Pflicht, dass bei neuen Heizungen mindestens 65% erneuerbare Energien eingesetzt werden müssen, fällt erstmal weg. Gas- und Ölheizungen sind weiter möglich. Ab 2029 muss aber ihr Anteil CO2-neutraler Brennstoffe wie etwa Bioöl immer größer werden. Umweltverbände und die Grünen sehen die Reform trotzdem kritisch und warnen vor Rückschritten beim Klimaschutz.
10: Im Einzelhandel wird am Freitag bundesweit gestreikt. Dazu aufgerufen hat die Gewerkschaft Verdi. In Frankfurt, Hamburg, Stuttgart und Dortmund sind Kundgebungen geplant. Verdi fordert 7% mehr Lohn, mindestens aber 225 Euro. Die Arbeitgeber haben 2% angeboten. Das reicht laut Verdi nicht mal, um die Inflation auszugleichen. Von 2008 bis 2014 war er Oberbürgermeister von Regensburg. Jetzt muss Joachim Wohlbergs ins Gefängnis. Das Landgericht München hat ihn zu 2,5 Jahren Haft verurteilt, wegen Vorteilsannahme in 9 Fällen. Wohlbergs hatte im Kommunalwahlkampf 2014 insgesamt 475.000 Euro Parteispenden aus dem Umfeld eines Bauunternehmers angenommen. Das Gericht war überzeugt, Wohlbergs wusste, dass sich der Unternehmer damit sein Wohlwollen erkaufen wollte.
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13: Hier die aktuellen Meldungen von den Straßen bei uns in der Region. Wenn du gerade auf der A3 Regensburg in Richtung Passau unterwegs bist, fahr zwischen den Anschlussstellen Regensburg-Universität und Regensburg-Burgweinting besonders vorsichtig. Hier kommt es zu Verzögerungen aufgrund eines Unfalles. Auf der A6 Pilsen in Richtung Nürnberg, fahr zwischen den Anschlussstellen Alfeld und Altdorf-Leinburg besonders vorsichtig. Es kommt zu Behinderungen aufgrund eines Unfalles. Wechseln wir zum Schluss noch zur A93 Regensburg in Richtung Holledau. Fahr zwischen Regenstauf und Regensburg Nord besonders vorsichtig. Hier kommt es zu Behinderungen durch eine Person auf dem Standstreifen.
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14: Heute Nacht geht es runter auf 7 Grad, morgen an Feiertag, am Vatertag, am Duldstart dann die Temperaturen um die 15 Grad. Sonne, Wolken und auch ein bisschen Regen wechseln sich da ab.
6: Punkt 21 Uhr. 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
1: Hier die aktuellen Meldungen von den Straßen bei uns in der Region. Besonders vorsichtig solltest du auf der A3 Regensburg in Richtung Passau fahren. Zwischen den Anschlussstellen Regensburg-Universität und Regensburg-Burgweinting kommt es zu Behinderungen aufgrund eines Unfalles. Wechseln wir zur A6 Pilsen in Richtung Nürnberg. Fahr zwischen Alfeld und Altdorf-Leinburg besonders vorsichtig. Hier kommt es zu Behinderungen aufgrund eines Unfalles. Wechseln wir zum Schluss noch zur A93 Regensburg in Richtung Weiden. Fahr zwischen Nabburg und Schwandorf-Nord besonders vorsichtig. Hier kommt es zu Behinderungen durch Personen auf der Fahrbahn.
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3: Heute Nacht geht es runter auf 7 Grad, morgen an Feiertag, am Vatertag, am Duldstart dann die Temperaturen um die 15 Grad. Sonne, Wolken und auch ein bisschen Regen wechseln sich da ab.

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2: Ich bin Katrin Steinberger. Die Bundesregierung will für den Einsatz von K.O.-Tropfen höhere Strafen. Das Bundeskabinett hat einen entsprechenden Gesetzentwurf beschlossen. Thomas Bockt berichtet aus Berlin.
3: Geplant ist, dass K.O.-Tropfen rechtlich so eingestuft werden wie eine Waffe oder ein gefährliches Werkzeug. Das heißt, wer sie etwa nutzt, um ein wehrloses Opfer zu vergewaltigen oder auszurauben, muss mit mindestens 5 Jahren Haft rechnen. Vergewaltigungen unter Einsatz von K.O.-Tropfen sind besonders hinterhältig und gefährlich, sagt Justizministerin Hubig. Und diese sexuelle Gewalt treffe vor allem Frauen.
2: In Würzburg hat der Deutsche Katholikentag begonnen. Zum Auftakt gab es einen Gottesdienst. Außerdem hat Bundespräsident Steinmeier eine Eröffnungsrede gehalten. Dabei hat er die Christen in Deutschland zu mehr Zuversicht und gesellschaftlichem Engagement aufgerufen. Bis Sonntag werden in Würzburg zehntausende Teilnehmer zu rund 900 Veranstaltungen erwartet. Nach dem Hantavirus-Ausbruch auf dem Kreuzfahrtschiff Hondius wird eine weitere Kontaktperson in einer Münchner Klinik unter Quarantäne betreut. Es handelt sich um eine weitere Passagiere. Die 65-Jährige war bisher in der Düsseldorfer Uniklinik. Sie hatte engen Kontakt zu der Frau, die an Bord des Schiffes gestorben war. Bislang zeigt die Frau keine Anzeichen einer Infektion mit dem Hantavirus. Im 4. Jahr in Folge macht die American Football League NFL mit einem regulären Saisonspiel in Deutschland halt, dieses Mal wieder in München. Schon seit einigen Wochen stehen die Detroit Lions als erstes Team fest. Nun ist auch der Gegner klar und das ist ein Kracher. Es ist der Super Bowl-Rekordsieger, die New England Patriots. Das Spiel in der Münchner Arena soll am 15. November ausgetragen werden.
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5: Hier die aktuellen Meldungen von den Straßen bei uns in der Region. Fahr auf der A3 Regensburg in Richtung Passau besonders vorsichtig. Zwischen Regensburg-Universität und Regensburg-Burgweinting kommt es zu Verzögerungen aufgrund eines Unfalles. Auf der A6 Pilsen in Richtung Nürnberg. Fahr zwischen den Anschlussstellen Alfeld und Altdorf-Leinburg besonders vorsichtig. Es kommt zu Behinderungen aufgrund eines Unfalles. Wechseln wir zum Schluss noch zur A93 Regensburg in Richtung Weiden. Hier kommt es zwischen Nappburg und Schwandorf-Nord zu Behinderungen wegen einer Standstreifensperrung.
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6: Heute Nacht geht es runter auf 7 Grad. Morgen an Feiertag, am Vatertag, am Duldstart dann die Temperaturen um die 15 Grad. Sonne, Wolken und auch ein bisschen Regen wechseln sich da ab.
1: Punkt 22 Uhr.
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0: hier die wichtigsten Meldungen von den Straßen bei uns in der Region. Besonders vorsichtig solltest du auf der A3 Regensburg in Richtung Passau fahren. Zwischen den Anschlussstellen Regensburg-Universität und Regensburg-Burgweinting kommt es zu Behinderungen aufgrund eines Unfalles. Auf der A6 Pilsen in Richtung Nürnberg fahrt zwischen den Anschlussstellen Alfeld und Altdorf-Leinburg besonders vorsichtig. Es kommt zu Behinderungen aufgrund eines Unfalles. Auf der A93 Regensburg in Richtung Holledau fahrt zwischen den Anschlussstellen Regenstauf und Regensburg-Nord besonders vorsichtig. Es kommt zu Behinderungen wegen eines defekten Fahrzeugs.
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3: Heute Nacht geht es runter auf 7 Grad. Morgen an Feiertag, am Vatertag, am Duldstart dann die Temperaturen um die 15 Grad. Sonne, Wolken und auch ein bisschen Regen wechseln sich da ab.
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1: Ich bin Katrin Steinberger. Sie sind da, wenn jemand im Badesee oder Schwimmbad in Not gerät. Die Rettungsschwimmerinnen und Schwimmer der DLRG. Heute haben sie Bilanz gezogen. Claudia Wächter mit den Einzelheiten.
2: Egal ob Bienenstich am Baggersee oder Herzinfarkt im Strandkorb, die DLRG-Helfer sind zur Stelle. Mehr als 1100 Menschen haben sie das Leben gerettet in und am Wasser. Es war ein intensives Jahr, sagt die DLRG-Präsidentin. Die vielen Freiwilligen retten auch Tiere oder verhindern Umweltgefahren. Und viele Jugendliche engagieren sich, haben im vergangenen Jahr das Junior-Retterabzeichen gemacht.
1: Mit einem Zugticket quer durch die EU fahren, ohne dass es eine Rolle spielt, dass man mit verschiedenen Bahnunternehmen unterwegs ist. Genau das will die EU-Kommission möglich machen und hat neue Regeln zum Bahnverkehr vorgestellt. Bei Verspätungen im Ausland hätten Passagiere dann mehrere Rechte. Sie könnten dann zum Beispiel kostenlos auf einen anderen Zug umsteigen. Die Mitgliedstaaten und das EU-Parlament müssen noch zustimmen. Bei Lidl werden Schokostreusel der Marke Well Baked zurückgerufen, wegen Salmonellengefahr. Betroffen sind 400 Gramm Packungen mit Mindesthaltbarkeitsdatum 21. April 2027 und den Chargennummern 1326.01 bis .14. Sie können in jeder Lidl-Filiale zurückgegeben werden. Die Streusel wurden in 10 Bundesländern verkauft, auch in Bayern, NRW und Sachsen. Die Bundesregierung will neue Gaskraftwerke bauen lassen, damit immer genug Strom da ist, wenn Sonne und Wind mal zu wenig liefern. Das Kabinett hat dafür einen Gesetzentwurf beschlossen. Bis 2030 sollen 80% des Stroms aus erneuerbaren Energien kommen. Auch bei Heizungen gibt es neue Regeln. Öl- und Gasheizungen bleiben erlaubt, müssen aber nach und nach mehr klimafreundliche Brennstoffe nutzen.
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4: Hier die wichtigsten Meldungen von den Straßen bei uns in der Region. Fahr auf der A6 Pilsen in Richtung Nürnberg besonders vorsichtig. Zwischen den Anschlussstellen Alfeld und Altdorf-Leinburg kommt es zu Behinderungen aufgrund eines Unfalles.
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6: Heute Nacht geht es runter auf 7 Grad. Morgen an Feiertag, am Vatertag, am Duldstart dann die Temperaturen um die 15 Grad. Sonne, Wolken und auch ein bisschen Regen wechseln sich da ab.
0: Punkt. 23 Uhr. 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
1: 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Das ist aktuell los auf den Straßen bei uns in der Region. Fahr auf der A6 Pilsen in Richtung Nürnberg besonders vorsichtig. Zwischen Alfeld und Altdorf-Leinburg kommt es zu Verzögerungen aufgrund eines Unfalles. 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
3: Wir schauen mal aufs Wochenende. Der Samstag wird eigentlich recht schön bei 16 Grad. Noch schöner wird es am Sonntag bei 18 Grad. Da kommt dann endlich die Sonne auch wieder ganz zickig raus.
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1: Ich bin Katrin Steinberger. Wer sich ein neues E-Auto kauft oder least, kann ab Dienstag wieder eine staatliche Förderung beantragen. Das gilt für Neuwagen, die ab dem 1. Januar zugelassen wurden. Das Geld gibt es auch rückwirkend. Je nach Einkommen und ob Kinder im Haushalt leben, gibt es zwischen 1.500 und 6.000 Euro Unterstützung. Wer weniger verdient oder Kinder hat, bekommt mehr. Nach dem Hantavirus-Ausbruch auf dem Kreuzfahrtschiff Hondius ist jetzt eine zweite Kontaktperson in München in Quarantäne. Die Frau wurde aus Düsseldorf in die München-Klinik Schwabing gebracht und bleibt dort erst einmal isoliert. Bisher gibt es aber keine Hinweise auf eine Ansteckung, die Tests waren negativ. Schon seit Montag wird dort eine weitere Kontaktperson überwacht. Der Fahrplan für die geplanten Steuer- und Sozialreformen steht. Bis zur Sommerpause wollen Union und SPD ein großes Paket schnüren. Arbeitgeber und Gewerkschaften sollen mit einbezogen werden. Es ist ein großes Treffen geplant. Thomas Pockt fasst die Reaktionen zusammen.
2: Ob dieser Dialog zustande kommt und dann auch zu Kompromissen führt, ist fraglich. Die Arbeitgeber etwa sind nicht begeistert. Zuletzt habe man mit den Gewerkschaften nicht mal über flexiblere Arbeitszeiten sprechen können, sagt Verbandschef Kampeter. Und auch der Deutsche Gewerkschaftsbund ist skeptisch. DGB-Chefin Fahimi erwartet ernsthafte Gespräche. Man werde sicher nicht nur einfach zum Fototermin ins Kanzleramt kommen.
1: Am Abend ist in Würzburg der Katholikentag gestartet. Die Präsidentin des Zentralkomitees der Katholiken, Irme Stetter-Karp, rief dazu auf, sich für die Demokratie stark zu machen und einzumischen. Bundespräsident Steinmeier wünscht sich mehr Zusammenarbeit zwischen den verschiedenen christlichen Kirchen. Bis Sonntag gibt es beim Katholikentag Gottesdienste, Diskussionen, Konzerte und auch Lesungen. Zehntausende Besucher werden erwartet.
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3: Hier die wichtigsten Meldungen von den Straßen bei uns in der Region. Fahr auf der A6 Pilsen in Richtung Nürnberg besonders vorsichtig. Zwischen Alfeld und Altdorf-Leinburg kommt es zu Behinderungen aufgrund eines Unfalles.
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5: Wir schauen mal aufs Wochenende. Der Samstag wird eigentlich recht schön bei 16 Grad. Noch schöner wird es am Sonntag bei 18 Grad. Da kommt dann endlich die Sonne auch wieder ganz zinkig raus.
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hier die aktuellen Meldungen von den Straßen bei uns in der Region. Besonders vorsichtig solltest du auf der A6 Pilsen in Richtung Nürnberg fahren. Zwischen den Anschlussstellen Alfeld und Altdorf-Leinburg kommt es zu Behinderungen aufgrund eines Unfalles.

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1: Ich bin Katrin Steinberger. Die Bundesregierung hat den Weg für den Bau von neuen Gaskraftwerken freigemacht. Sie sollen einspringen, wenn Solar- und Windenergie zu wenig Strom erzeugen. Außerdem hat das Kabinett die Reform des Heizungsgesetzes beschlossen. Thomas Brockt mit den Einzelheiten.
2: Der Kompromiss sieht nun so aus, die Pflicht, dass bei neuen Heizungen mindestens 65% erneuerbare Energien eingesetzt werden müssen, fällt erstmal weg. Gas- und Ölheizungen sind weiter möglich. Ab 2029 muss aber ihr Anteil CO2-neutraler Brennstoffe wie etwa Bioöl immer größer werden. Umweltverbände und die Grünen warnen vor Rückschritten beim Klimaschutz.
1: Im Einzelhandel wird morgen bundesweit gestreikt. Dazu aufgerufen hat die Gewerkschaft Verdi. In Frankfurt, Hamburg, Stuttgart und Dortmund sind Kundgebungen geplant. Grund sind die stockenden Tarifverhandlungen. Verdi fordert 7% mehr Lohn, mindestens aber 225 Euro. Die Arbeitgeber bieten 2%. Das reicht laut Verdi nicht einmal, um die Inflation auszugleichen. 208 Millionen Hektoliter. So viel Wein ist im vergangenen Jahr weltweit getrunken worden. Klingt viel, ist aber so wenig wie seit fast 70 Jahren nicht mehr. Diese Bilanz zieht die Internationale Organisation für Rebe und Wein. Besonders in Frankreich, Italien, Deutschland, den USA und China wird weniger Wein getrunken. Und wenn dann doch mal ein Glas, dann setzen viele auf Qualität, also bessere und teurere Weine. Kurz vor der Fußball-WM lockern die USA ihre Visa-Regeln. Für Teilnehmer und ausgewählte Fans werden die Kautionszahlungen ausgesetzt, teilte das US-Außenministerium jetzt mit. Normalerweise verlangt die US-Regierung von Personen aus bestimmten Ländern eine Kaution von bis zu 15.000 Dollar. Dazu zählen zum Beispiel der Senegal und Tunesien. Die WM startet in knapp 4 Wochen am 11. Juni.
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3: Aktuell für dich normaler Verkehr auf den Straßen in der Region. Gute Fahrt.
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4: Wir schauen mal aufs Wochenende. Der Samstag wird eigentlich recht schön bei 16 Grad. Noch schöner wird es am Sonntag bei 18 Grad. Da kommt dann endlich die Sonne auch wieder ganz zingig raus.
5: Punkt 1 Uhr. 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
1: Hier die wichtigsten Meldungen von den Straßen bei uns in der Region. Wenn du gerade auf der A3 Regensburg in Richtung Nürnberg unterwegs bist, fahr zwischen den Anschlussstellen Metten und Hengersberg besonders vorsichtig. Hier kommt es zu Verzögerungen aufgrund eines Unfalles auf der Fahrbahn.
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1: Ich bin Katrin Steinberger. Das Bundeskabinett hat das neue Heizungsgesetz abgesegnet. Jetzt soll es schnell gehen und noch vor der Sommerpause im Bundestag beschlossen werden. Die bisherige Pflicht, dass neue Heizungen zu 65% mit erneuerbaren Energien laufen müssen, soll wegfallen. Stattdessen sollen Öl- und Gasheizungen erlaubt bleiben, aber nach und nach mehr klimafreundliche Kraftstoffe nutzen. Umwelt- und Sozialverbände sehen das kritisch. Empfangen wurde er mit großem Pomp, Sprechchören und Fähnchen. US-Präsident Trump ist in China. Er trifft sich heute mit Staats- und Parteichef Xi Jinping. Tina Eck, mit dabei sind auch einige der mächtigsten Konzernchefs der USA. Warum das?
2: Ja, eine ganze Reihe an Tech-Milliardären ist mitgereist. Es zeigt einfach, dass es bei diesem Besuch vor allem um Wirtschaftsgespräche geht, um Hightech-Deals und Handelsfragen, aber natürlich auch um den Iran-Krieg. Trump will China um Hilfe bitten, um die Straße von Hormuz freizukriegen.
1: In Italien sollen zwei Polizisten unerlaubt Daten von Promis wie Fußballern und Sängern aus Polizeidatenbanken abgefragt und dann verkauft haben. Die Ermittler fanden heraus, dass es dafür sogar eine Preisliste gab. Pro Datensatz wurden zwischen 6 und 25 Euro verlangt. Stutzig wurden die Ermittler wegen auffälligen Datenbankzugriffen. So kamen sie den beiden Polizisten auf die Spur. Die Ermittlungen laufen noch. Im vierten Jahr in Folge macht die American Football League NFL mit einem regulären Saisonspiel in Deutschland halt, dieses Mal wieder in München. Schon seit einigen Wochen stehen die Detroit Lions als erstes Team fest. Nun ist auch der Gegner klar und das ist ein Kracher. Es ist der Super Bowl-Rekordsieger, die New England Patriots. Das Spiel in der Münchner Arena soll am 15. November ausgetragen werden.
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3: Hier die wichtigsten Meldungen von den Straßen bei uns in der Region. Auf der A3 Regensburg in Richtung Nürnberg solltest du besonders vorsichtig fahren. Hier kommt es zwischen Metten und Hengersberg zu Behinderungen aufgrund eines Unfalles.
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4: Wir schauen mal aufs Wochenende. Der Samstag wird eigentlich recht schön bei 16 Grad. Noch schöner wird es am Sonntag bei 18 Grad. Da kommt dann endlich die Sonne auch wieder ganzzingig raus.
0: Punkt. Punkt. 2 Uhr. 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